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Donnerstag ist heute, ja, der 11.06.2026 und heute, Leute, beginnt die WM. Die Fußball-WM startet heute Abend um 21 Uhr und ja, Deutschland ist dann am Sonntag dran. Ja, Sonntag 19 Uhr spielt Deutschland gegen Curaçao, das größte Land der Welt. Naja, lassen wir uns überraschen. So. Ja, wenn ihr Lust habt, hier mitzumachen, dann gerne, dann kommt in unseren Chat. Auf der Startseite findet ihr den RE-Chat-Button, da könnt ihr euch einloggen und seid dann hier gleich live mit in der Sendung. Und ich erwarte heute auch einen Gast, ja. Franz Esser wird mich besuchen. Ich hoffe, das klappt alles mit der Technik. Wir hatten das ja schon mal vor und da hat es dann nicht funktioniert. Wir haben aber gestern getestet. Nee, vorgestern war es. Vorgestern haben wir getestet und da ging alles. Ja, also gehen wir mal davon aus, dass das heute klappt, dass er mich hier in der Sendung besucht. Das Ganze dann später. So, jetzt erstmal starten wir mit Musik in den Vormittag. Die kommt von Bush und heißt The Chemicals Between Us. Guten Morgen!

0: Wer beschimpft uns denn hier so wüst?
1: In dieser Partei ist jeder falsch, der kein Nazi ist, weil das ist eine Nazi-Partei.
0: Es ist der Hendrik Wüst, der durch die Lande düst und alle AfD-Anhänger mit der Titulierung Nana-Nazi begrüßt.
1: Wer wie ein Nazi denkt und wer wie ein Nazi redet, der ist ein Nazi.
0: Da sind wir uns aber mal so richtig einig, Herr Wüst. Und dafür hätte ich Sie fast geküsst.
1: Wenn eine prägende Figur einer Partei ein Nazi ist, dann ist das eine Nazi-Partei. Gib Nazis keine Chance!
0: Geben wir nicht, Herr Wüst. Keine Sorge, da zeigen gerade die Umfragewerte.
2: Die AfD ist, und das zeigt sich immer klarer, eine Partei, in der stramme Nazis den Takt angeben.
0: Ich frage mich gerade, was macht der Vermasselungsschutz eigentlich beruflich? Mal überlegen. Unter Volksverhetzung versteht man Handlungen, die den öffentlichen Frieden stören, indem sie gegen bestimmte Bevölkerungsgruppen hetzen, zum Hass aufstacheln, zu Gewalt aufrufen oder die Menschenwürde verletzen. In Deutschland ist das eine Straftat nach Paragraph 130 des Strafgesetzbuches. Also ich bin keine Juristin und ich weiß nicht, ob es hier irgendeinen Zusammenhang gibt, ja? Aber im Zuge der offenbar im Lande nicht mehr geltenden Meinungsfreiheit erlaube ich mir die Frage, wie es sein kann, dass jemand eine bestimmte Bevölkerungsgruppe mit einer völlig legitimen politischen Einstellung, einer klar antifaschistischen und heimatliebenden Einstellung übrigens, sowie die demokratische Opposition, völlig ungestraft mit widerlichen und grausamen Massenmördern in einen Topf werfen darf und damit auch die NS-Zeit auf übelste Weise verharmlost, ohne jegliche Konsequenzen erfahren zu müssen. Und so jemand ist als Kanzlerkandidat im Gespräch. Alter Schwede. Das war übrigens nur eine rhetorische Frage, denn wir wissen alle, dass der Vermasselungsschutz von Neutralität so weit entfernt ist wie die Erde vom Delta-Quadranten.
3: Ich möchte einfach niemanden mehr in der bundesdeutschen Politik haben, der keine Vaterlandsliebe im Herzen trägt, der auch keine Liebe hat für das deutsche Volk.
0: Genau, das möchte ich nämlich auch nicht. Bedauerlicherweise haben wir zurzeit keine treuen und heimatliebenden Volksvertreter, sondern... Das darf ich hier leider nicht sagen, ansonsten schlägt die KI wieder zu oder ich bekomme Besuch. Übrigens, kleine Anekdote. Letzte Woche hat die Polizei bei uns geklingelt und ich dachte, jetzt geht's los und der Bademantel war gerade in der Schmutzwäsche. Aber Entwarnung, bei unserem Nachbarn wurden faule Eier gegen die Hauswand geworfen und die wollten nur wissen, ob wir was mitbekommen haben. Also Entwarnung für mich, beim Nachbarn ist die Kacke wohl am Dampfen, wenn sowas geschieht, oder? Sind das nicht schlimme Zeiten, dass man ein schlechtes Gewissen bekommt, wenn die Polypen bimmeln? Die kleinen Helfershelfer, die leider mitverantwortlich sind, wenn die Wahrheit zur Lüge wird und die Lüge zur Wahrheit. Und das alles im Namen der freiheitlich-demokratischen Grundordnung. Der Deutsche ist träge und faul. Leider schon ziemlich lange. Aber irgendwann hat er die Nase voll. Keine Bange. Tschö mit Ö.
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0: Ich bin Ann-Kathrin Bendixen, 26 Jahre alt und das hier ist mein Job. Mein Beruf ist Influencer. Irgendwie bin ich ein Vorbild und doch schäme ich mich. Ich schäme mich für die Welt, in der ich lebe. Eine Welt, in der Influencer wie ich reich werden und Putzkräfte zur selben Zeit nachts mit kaputten Händen und müden Augen nach Hause laufen. Ich mache ein Foto, ein Video, bin für ein paar Sekunden auf deinem Bildschirm, bis du wieder weiterscrollst und trotzdem kann ich davon leben. Die Frau, die morgens deine Toilette putzt, vielleicht nicht. Und irgendwie haben wir angefangen, Menschen nach Aufmerksamkeit zu bezahlen, statt nach ihrer eigentlichen Bedeutung. Vielleicht haben wir uns einfach daran gewöhnt, Menschen nach Status zu sortieren. Nach Followern, nach Geld, nach dem, was sie uns zeigen, anstelle von dem, was sie wirklich tief in sich drin fühlen. Eine Welt, in der Fremdgehen passiert, aber ein einziger Streit für immer alles beendet. Eine Welt, in der jeder laut redet, aber keiner sich mehr wirklich zuhört. Eine Welt, in der uns Rente versprochen wird und doch gibt es Menschen, die nachts wach liegen und sich fragen, wie sie morgen ihre Kinder satt bekommen. Und dann geht's weiter, Kindergarten, Schule, Ausbildung, vielleicht brichst du ab und dann doch nochmal ein Studium. Und Jahre später arbeitest du endlich und irgendwann bist du müde und alt und dann soll die Zeit kommen, in der du leben darfst. Und genau dann macht der Körper nicht mehr mit für all die Träume, die du immer auf später geschoben hast. Eine Welt, in der Botox normal wird, KI unsere Worte schreibt, ihr wisst gerade nicht mehr, ist das überhaupt noch echt? Kinder wollen Influencer werden, eine Welt, in der Menschen beim Essen in die Handys schauen, anstelle von sich in die Augen. Und das macht mir Angst. Ich habe Angst vor der Welt, in der wir leben, weil ich das Gefühl habe, dass wir...
1: Na, was darf ich euch Jungs denn bringen? Seid ihr durstig oder hungrig oder seid ihr nur auf der Durchfahrt? Oder wollt ihr ein Bier oder irgendwas Härteres? Hey, falls ihr es nicht wisst, bei uns kriegt ihr das beste Pfefferstee.
2: Nein, danke Ihnen. Ma'am, wir werden uns vielleicht etwas später ein paar Bier hinter den Knorpel schütten. Wir sind die ganze Nacht hier, wissen Sie? Wir sind die Band.
1: Hm? Seid ihr? Oh nein, nein, nein, das ist nett. Hey Bob, das ist die Band.
3: In Ordnung.
4: Was für eine Art Musik haben Sie normalerweise hier?
1: Oh, wir haben beide Sorten. Wir haben Country und Western.

Die Band Echt war das mit Du trägst keine Liebe in dir. Und davor hat Matthias Ullmann mit Zum Leichen und Sterben ziehen die Lachse den Fluss hinauf. Und davor Three Doors Down mit In the Dark hier an den verstorbenen Brad Arnold. Ja, der Sänger von Three Doors Down ist ja kürzlich verstorben. Ja, Krebs, natürlich, was sonst. Ja, man hört ja nichts anderes mehr. Es ist ja echt grauslich. Ihr hört auf jeden Fall die Morning Show und wir haben auch gleich noch einen Gast hier. Ja, Franz Esser wird mich hier besuchen in der Sendung. Das Ganze aber gleich. Jetzt gibt's erstmal Jupiter Jones und Immer für immer. Guten Morgen.

0: Wir sterben abends und wenn wir morgens aufwachen, kriegen wir ein Geschenk. Ich habe mir angeguckt, wie viele Menschen pro Nacht auf dieser Welt sterben. Das sind ein paar hunderttausend jede Nacht. Und ein paar hunderttausend werden neu geboren. Wir haben alle eine Sanduhr, eine Lebenssanduhr. Aber du weißt nur, wie viel Sand durchgelaufen ist und nicht, wie viel Sand noch oben drin ist. Und überleg mal, wie oft du das Leben mit Füßen getreten hast. Und doch ist etwas da, was dich morgens aufwachen lässt, obwohl du zweifelst, obwohl du das Leben mit Füßen trittst, obwohl du das Leben beschimpfst, obwohl du das Leben manchmal verachtest, ihm vielleicht nicht vertraust. Aber da ist das Leben. Jeder Tag mit deiner Mutter ist ein Geschenk. Jeder Tag mit deinem Vater, der vielleicht noch da ist, ist ein Geschenk. Jeder Tag mit deinem Sohn oder deiner Tochter. Jeder Tag mit jemandem, den du liebst, ist ein Geschenk. Jeder Tag, an dem du noch sehen kannst, noch hören kannst, noch denken kannst, dich noch erinnern kannst, ist ein Geschenk. Jeder Tag.
1: Das war wirklich mal was zum Lachen.
2: Ja, das ist echt komisch gewesen.
1: Was glaubst du, ob das beabsichtigt war?

0: Lang war das und wechsel die Beleuchtung und wir kommen jetzt zu unserem heutigen Interview, denn wir haben hier den Onkel Franz am Start. Franz Esser ist bei mir hier in der Sendung und ja, Franz, ich grüße dich.
1: Grüß Gott, viel edle Herren und wohlgeformte Damen, muss ich ja sagen, das ist ja immer mein, so komme ich ja immer rein.
0: Ja, vielleicht sollte man den Hörern erstmal erklären, was du hier überhaupt machst, denn du hast ja bei uns einmal im Monat, also nicht nur bei uns, sondern auch bei Radio München machst du das, ja?
1: Ja.
0: Ist es noch irgendwo? Nee, nur bei uns.
1: Und dann noch auf meinem kleinen YouTube-Kanal, dann sind's der guten Dinge drei.
0: Ja.
1: Und dann also praktisch in kleiner verschwörerischer Runde.
0: Unser Mixcloud-Kanal käme auch noch dazu, da bist du nämlich auch.
1: Da schau.
0: Ja.
1: Da schau.
0: Ja, also du machst eine Sendung, in der du Musik vorstellst, die, ja, was hat die mit dir gemacht? Hat die dein Leben irgendwie verändert?
1: Die Musik an sich, ja. Es klingt jetzt wahnsinnig hochtrabend. Ich hatte schon immer mal Lust, irgendwelche Dinge, die mir so im Laufe der Wochen und Monate, speziell in den letzten 6 Jahren, auffallen, mit irgendwelchen Musikstücken zu kommentieren, und zwar wirklich aus allen Bereichen. Das können irgendwelche kubanischen Schlager sein, das können irgendwelche teilweise auch abscheuliche Versionen von irgendwelchen bekannten Hits sein. Also wirklich alles. Also es geht mir nicht darum, irgendeine Musikrichtung zu promoten oder das sind meine Hits, die würde ich mitnehmen auf die berühmte einsame Insel, sondern es geht da wirklich nur um einen musikalischen Kommentar. Und wenn es witzige und abgedrehte Sachen sind, und davon habe ich aus irgendeinem Grunde recht viel bei mir in meinem Plattenkisterl, in meinem Plattenschrank, dann habe ich mir gedacht, wenn ich die da schon drinstehen habe, dann muss ich die ja auch mal auflegen, sonst höre sie ja nur ich, und das wäre ja direkt Short.
0: Ja, das wäre direkt Short, da gebe ich dir recht. Also ich höre es auch immer total gerne. Ja. Es ist echt. Du schickst mir ja immer vorher die Sendung, also dazu muss man vielleicht sagen, das ist eine Sendung, die vorher aufgezeichnet wird, weil du das wahrscheinlich live auch gar nicht so hinkriegen würdest, oder? Oder zumindest wäre der Aufwand viel höher. Ne?
1: Der Aufwand wäre höher, und ich finde, es hört sich so schöner an, wenn es vorproduziert aufgezeichnet ist, eben als wäre dann die ganze Zeit mit und jetzt machen wir das und jetzt machen wir das. Also es soll schon ein bisschen professionell und durchdacht daherkommen.
0: Das
1: und wenn ich vorher die Zeit habe, mir das vorher auszuformulieren und aufzuschreiben, dann ist das auf jeden Fall für mich besser.
0: Wobei, ich kenne dich ja jetzt schon eine Weile, ja?
1: Immerhin.
0: Und irgendwie habe ich das Gefühl, du würdest das auch live hinkriegen, ganz ehrlich.
1: Ja, dann wäre aber die Sendung recht viel länger, weil mir dann immer wieder noch was Neues einfallen würde. Und irgendwann muss ich ja auch mal Pudding machen.
0: Die letzte Sendung war ja durchaus länger als die davor, ne?
1: Ja, das passiert mal so. Ne? Also ich nehme mir immer so vor, so 8 bis 9 Stückchen zu nehmen, je nachdem, was ich finde und je nachdem, was mir dann dazu einfällt, oder umgekehrt, wird es halt mal ein bisschen länger, mal ein bisschen kürzer.
0: Ja. Ja, ich mag es. Diese Spitzen, die du dann immer zwischen reinhaust, das ist schon genial. Also wirklich Hut ab, sehr geiles Format. Gefällt mir.
1: Dankeschön. Also bis jetzt hören es ja noch relativ wenig hier auch auf bei den Kollegen von Radio München. Aber das mag auch mit der allgemeinen Shadow-Bannerei zusammenhängen. Das beobachten ja fast alle, die irgendwo was veröffentlichen, sei es bei YouTube oder auf anderen Kanälen. Und das sind teilweise recht unverfängliche Sachen. Also jetzt auch, sagen wir mal, Leute, die Kochrezepte verteilen oder auf ihren Plattformen über irgendwelche Fernsehserien der 80er plaudern, stellen fest, die Aufrufzahlen gehen mächtig zurück. Also es sind durchaus nicht nur die reinen, nicht nur die Schwurbelkanäle davon betroffen. Da wurden dann schon Theorien aufgestellt, es könnte damit zusammenhängen, dass zum Beispiel YouTube die Regularien dahin geändert hat, wer einen Adblocker benutzt, dessen Aufruf wird nicht mehr gezählt.
0: Das habe ich schon öfter gehört jetzt.
1: Könnte sein, das könnte ich mir vorstellen. Es würde zumindest einiges erklären, weil teilweise geht es ja da nicht um ein paar hundert Klicks, sondern es sind ja teilweise Zehnerpotenzen,
0: die
1: plötzlich fehlen. Da ist auf einmal hinten eine Null weg.
0: Ja, man hört es bei vielen, ja.
1: Oder Abonnentenzahlen, die über eine gewisse Zahl einfach nicht rauskommen. Die immer stetig gewachsen sind und auf einmal war plopp, Schluss, wie wenn jemand oben Stopfen auf die Flasche gemacht hat. Mhm. Also das sind schon mehr als merkwürdige Sachen.
0: Sehr merkwürdig, ja. Also ich habe auch so ein paar Kanäle, mir ist letztens einer aufgefallen, da wurde mir immer, wenn ich YouTube geöffnet habe, sein neuestes Video angezeigt, ja. Und plötzlich war das nicht mehr da.
1: Ja.
0: Ich denke, hä, was ist hier los? Ja, und dann habe ich ihn angeschrieben und habe gesagt, du, dein Video taucht hier nicht mehr auf bei mir, ne? Hm. Ja, das haben mir jetzt schon mehrere erzählt, meint er, und das ist wohl auch so eine Art YouTube, naja, wie kann man es nennen?
1: Also, naja, Internetzensur, sagen wir es ganz offen. Sie haben es ja auch angekündigt, dass sie es machen, also bin ich auch nicht allzu verwundert, dass es jetzt passiert.
0: Ja, ja.
1: Und in ihren ganzen Foren von der Enquete-Kommission angefangen, wo sie gesagt haben, was können wir das nächste Mal besser machen? Genau das.
0: Mhm.
1: Diesen Fehler, den sie das letzte Mal noch gemacht haben, nämlich dass sie hier einen freien Austausch von Informationen ermöglicht hatten, indem sie keine Zensur hatten, das machen sie jetzt, das haben sie jetzt schon mal geregelt und korrigiert.
0: Mhm. Ja, klar, dafür war ja aus ihrer Sicht auch die Enquete-Kommission da, ne?
1: Dass man, klar.
0: Dass man halt sieht, was man in der nächsten Pandemie besser machen kann.
1: Genau, nächste Pandemie, nächster Krieg und wir sind ja, je nachdem, wie man es nimmt, sind wir ja in allem wieder schon mittendrin.
0: Ja.
1: Und da hatte ich übrigens auch noch, ich weiß nicht, wer im Münchner Umkreis wohnt, hatte ja am vergangenen Wochenende die Gelegenheit, zum Tag der Bundeswehr zu gehen. Ich war leider persönlich selbst nicht da, konnte nicht hingehen, weil ich mit meinem Kollegen, dem Herrn Seiler, an dem Tag in Nürnberg einen Auftritt habe, aber ein guter Freund und Kollege von Radio München, der Nikolas Riedel, war da. Und ich kann jedem ans Herz legen, lest bitte auf Manova seinen Artikel. Der trägt, pass auf, ich habe es mir irgendwo notiert, der trägt den wunderschönen Artikel, den wunderschönen Titel Das Waffen-Woodstock. Da hat er auch viele, viele schöne Fotos gemacht. Und berichtet dort von einem mehr oder weniger Kindernachmittag der Bundeswehr, wo alles, was du dir in deinen schlimmsten Träumen vorstellen kannst, Realität geworden ist. Also da klettern Kinder auf Panzern rum und dürfen da irgendwelche Kriegsspielchen machen. Er berichtet da von irgendeinem, wir ziehen einen schweren Sack über den Boden. Und unsere Eltern feuern uns auch noch an dabei.
0: Ja.
1: Also du liest das, siehst die Fotos und dir gefriert das Blut in den Adern. Dann hat er noch den Bericht davon erzählt, dass dann überall irgendwie so Militärmusik erklang aus irgendwelchen Lautsprechern. Und er hat dann mal hingehört bei einem Lied und hat dann mal gegoogelt, was es ist und kam drauf, es ist, jetzt pass mal auf, 2 Sekunden, ich versuche die Stelle gerade zu finden. Das ist das Lied Kameraden auf See und stammt aus einem gleichnamigen NS-Propagandafilm. Und der Text von diesem Lied ist von einem gewissen Götz Otto Stoffregen, der wiederum SA und NSDAP-Mitglied und Kulturchef des Völkischen Beobachters war. Also sie haben dort richtig schöne Nazi-Lieder gespielt, schlicht und ergreifend. Und da frage ich mich, und da fragt er sich und ich mich auch und wir uns alle wahrscheinlich auch, wo sind denn da bitte schön die Omas gegen rechts zum Beispiel?
0: Ja, die sind ja für andere Menschen zuständig.
1: Die Omas gegen rechts, die praktisch auf dem Platz stehen und ihre Kinder und ihre Enkel vor allem anfeuern, wenn sie auf dem Panzer klettern.
0: Ja.
1: Ja. Und ich kann auch wieder nur jedem empfehlen, am kommenden, jetzt pass auf, der kommende Samstag jetzt, in München auf dem Geschwister-Scholl-Platz, findet um 14 Uhr eine sogenannte Prüfdemo statt. Prüfdemo steht für Prüfung rettet übrigens Freiheit. Also da geht es schlicht und ergreifend wieder um ein AfD-Verbotsverfahren. Wir fordern auf, dass die AfD endlich verboten wird. Übrigens eine Initiative, die von dem, Kabarettisten Nico Semsrott ins Leben gerufen wurde. Nico Semsrott, wer sich nicht mehr erinnert, war dieser Knabe, der immer mit einem Kapuzenhoodie aufgetreten ist. Genau. Und einen depressiven Charakter gespielt hat, der er höchstwahrscheinlich sogar selber war.
0: Wahrscheinlich.
1: Muss jeder selbst wissen, was er lustig findet. Ich fand's rein von der humoristischen Sache immer ziemlich langweilig und ziemlich unlustig. Aufgefallen ist der Mann, er war mal eine Zeit lang bei Herrn Sonneborns Partei, die Partei, mit ihm zusammen im Parlament, im EU-Parlament. Und hat aber dann mal irgendwann ziemlich gegen ihn geschossen und ist dann wieder unter Protest da rausgegangen, weil wortwörtlich so nicht erzählt, aber ich nehme mal an, dass ihm der Martin Sonneborn einfach zu rechts geworden ist mit seiner Kritik gegen die Pharma-Lobby, gegen die Waffenlobby.
0: Und gegen Ursula von der Leyen vor allem. Und
1: Ursula von der Leyen, genau. Also ich kann nur jedem empfehlen, kommt zu dieser Demo und fragt die Leute, die dort sind, warum sie denn die Woche vorher nicht in Neubiberg in der Bundeswehrakademie waren und dort mal die Leute gefragt haben, warum man hier nicht gegen rechtsradikales Gedankengut und nationalsozialistisches Gedankengut vorgeht und warum man sich nicht gegen den Krieg einsetzt, warum man sich immer wieder auf dieses depperte Glatteis führen lässt und hier so eine dumme Stellvertreter Geschichte sich aufschwatzen lässt.
0: Tja. Gute Frage.
1: Nochmal, es ist der 13. Juni, 14 Uhr, Geschwister-Scholl-Platz.
0: Okay. Aber Nico Semsrott ist ja auch jemand, der gerne mal gegen die AfD schießt, zum Beispiel, ne?
1: Ja, natürlich. Also ich meine, es gibt jede Menge Gründe, gegen die AfD zu schießen. Nur ich schätze mal, das werden nicht die sein, die Nico Semsrott und die seinen vorzubringen haben. Ich würde zum Beispiel sagen, was ich gegen die AfD habe, ist, dass sie ja nicht gegen die Parteienkorruption sind per se, sondern sie sind lediglich gegen die Parteienkorruption, an der sie nicht beteiligt sind. Denn das brauchen wir uns, glaube ich, den Zahn müssen wir uns, glaube ich, ziehen, dass die irgendetwas anders machen würden, wenn sie denn mal an der Regierung sind. Das haben uns die Grünen vor 30 oder vor 40 Jahren eindrucksvoll demonstriert, wie das ist, wenn man für Bürgerbeteiligung, für Bürgerentscheide eintrifft, gegen Waffenlieferungen in Kriegsgebiete. Und sobald man irgendwie am Ruder ist, macht man genau das.
0: Ja, genau. Und das sagt mir natürlich, dass es vielleicht auch möglich wäre, dass eine größere Kraft dahinter steht, die nur Parteien ans Ruder lässt, die das machen, was sie wollen.
1: Bin ich überzeugt davon, aber sagen wir mal, ich würde es nicht allzu abwegig in die Ecke stellen. Ja, kann ich mir sehr gut vorstellen, ohne jetzt zu benennen können, welche Kraft das ist.
0: Ja, das weiß ich auch nicht.
1: Natürlich. Nenne es das, was Herr Eisenhower den militärisch-industriellen Komplex genannt hat. Die Namen dieser Kapitalfeststellung und so weiter sind ja jedem bekannt. Also durchaus denkbar.
0: Ja, ich bin davon überzeugt. Anders kann es ja gar nicht laufen. Ich meine, der Kanzler ist ja auch praktisch mit Lügen ins Amt gekommen. Und
1: Uiuiui, dünnes Eis.
0: Wieso? Ich nenne ihn auch Lügenkanzler. Ich meine, wer lügt, der muss auch damit rechnen, dass man...
1: Du hast ihn wenigstens nicht bei seinem Namen genannt. Schau, dann kann ja schon mal nichts passieren. Würden wir ja nie machen.
0: Nee, aber genau das war ja die Aussage desjenigen, der da jetzt verklagt wurde. Ja? Mhm. Er hat ja Lügenkanzler gesagt. Mhm. Gut, es gibt nur einen Kanzler, also ist eigentlich klar, wer gemeint war. Also, nee. Und ich hab mir heute tatsächlich die Rede angehört. Um 9 hat ja der Kanzler im Bundestag eine Rede gehalten über die Gespräche der Koalition am Vortag. Da ging es drum. Aber es ist ganz ehrlich, ich verstehe den Kanzler nicht. Der redet und redet, aber ich kriege einfach, obwohl ich mich wirklich für intelligent genug halte, das auch zu differenzieren. Ich kann nicht raushören, was er vorhat.
1: Oh, das erinnert mich an einen schönen alten jiddischen Witz, den der Dieter Hildebrand kurz vor seinem Tod immer gerne erzählt hat. Treffen sich zwei alte Juden und der eine sagt zum anderen, meine Frau, es ist so furchtbar. Und dann sagt er, ja, was denn? Ach, sie rät und rät. Ja, was rät sie denn? Das sagt sie nicht. So ungefähr.
0: Ja.
1: Ja, du brauchst ein spezielles Wörterbuch oder wahrscheinlich irgendwie eine spezielle künstliche Intelligenz, die dann nochmal drüber geht und es für dich übersetzt, damit du es auch kapierst, weil du ja offensichtlich zu blöd dazu bist, unseren Kanzler zu verstehen. Anders kann ich mir das nicht erklären.
0: Aber weißt du, was vielleicht auch noch eine Erklärung wäre? Vielleicht hat ja auch der Vogt seine Rede geschrieben.
1: Entweder das und er hat ja auch schon zugegeben, dass er die Reden, die letzten, die er geschrieben hat und Teile seiner ominösen Doktorarbeit mit der künstlichen Intelligenz.
0: Ja.
1: Und hat es dann doch damit begründet, man müsse halt mit der Zeit, sprich mit der Technik gehen.
0: Ja, ja.
1: Die finde ich sehr schön, diese Antwort. Die erinnert mich, da muss ich da wieder denken, an den guten alten seligen Ralf Siegel. Ich weiß nicht, ob er noch lebt. Ich hoffe mal sehr. Grüße gehen raus an dieser Stelle, falls er uns lauscht. Ralf Siegel, kannst du dich noch erinnern? Weißt du noch, wer das ist?
0: Ja, das ist doch dieser Eurovision Song Contest Fuzzi.
1: Nein. Der hat für den Grand Prix d'Eurovision de la Chanson de la Rampe de

0: da geschrieben wie, was weiß ich, Luxemburg oder Monaco oder noch irgendwelche abgeranzteren Lieder. Im Ranking. Ich habe nichts gegen Liechtenstein und nichts gegen Luxemburg gesagt, um Himmels Willen. Alles nette Leute da. Auf jeden Fall hat er dann irgendwann, und die Regularien dieser Veranstaltung besagen, du darfst keine bereits bestehende Melodie verwenden. Jetzt hat er wohl irgendwie anscheinend doch irgendwas verwendet, was er schon mal eingeschickt hatte. Und das haben sie ihn dann darauf angesprochen. Sag mal, Ralf, Ralf, Ralfi,
1: Ralle,
0: Ralfi, Mausi. Rallye-Mausi, du, kann das sein, dass das Lied, was du hier für Moldawien eingereicht hast, dass du das vor 20 Jahren schon mal für uns gemacht hast? Und die Antwort, die kam, war eben ungefähr so die gleich gute wie von Herrn Vogt. Ja, was soll ich machen? Es gibt nur 12 Töne. Was geil ist, weil mit dieser Aussage stellt er ja fest, es ist jetzt in dieser Zeit nicht mehr möglich, auch nur noch 2 oder 3 Töne hintereinander zu hängen zu einer kleinen Melodie,
1: die
0: die es
1: so
0: nicht
1: nicht gibt.
0: vorher schon gegeben hat. Gibt's nicht mehr. Ist aus, kann man nicht mehr machen. Jetzt sind alle 12 Töne durch. Und ja, 12 Töne. Ist übrigens, fällt mir gerade ein, wir haben es ja mitgekriegt, die IPCC, also die Intergovernmental Panel for Climate Change, IPCC. Ich finde es immer schön, wenn in einem Wort das Wort mental schon drinsteckt. Intergovernmental. Mental, wenn der Engländer zu dir sagt, you're a fucking mental, dann meint er, du bist komplett irre und wahnsinnig. Also insofern finde ich
1: Passt.
0: dieses Wort schon mal
1: Passt.
0: schön. Also Intergovernmental Panel of Climate Change hat festgestellt, also hat einen Klimawandel abgesagt wieder. Die Gründe dafür kann man drüber spekulieren. Da haben ja viele Leute schon ihre Meinung zu geäußert, wo ich mich durchaus auch wiederfinde. Auf jeden Fall, wer hat es wieder mal nicht mitgekriegt? Die Deutschen haben es nicht mitgekriegt.
1: Die
0: Und
1: wollen es
0: das,
1: nicht mitkriegen.
0: die wollen es nicht mitkriegen. Naja, gut, sie hängen ja auch am allertiefsten drin, und können ja nun am allerwenigsten wieder zurück. Aber es ist schön, weiß nicht, wer von den Hörern in der Musikschule aufgepasst hat oder überhaupt in der Schule im Musikunterricht. Wir haben ja nicht nur 12 Töne, wir haben ja sowas wie eine Tonleiter. Ne? Hat man dich die Blockflöte und die Melodika gelehrt in der Grundschule? Hat man es wenigstens versucht?
1: Versucht hat man es, ja.
0: Versucht hat man es. Kannst du dich noch an die Tonleiter erinnern? Sag mal C-Dur-Tonleiter auf. C, D,
1: Komm jetzt
0: E,
1: mir doch jetzt nicht mit
0: F,
1: sowas.
0: G. Und jetzt besorgt C, D, E, F, G, A, H, C. Und wir haben uns immer gewundert, warum A, H, C, warum nicht A, B, C, wie es übrigens die englischsprachigen Länder machen, heißt es A, B, C. Die kennen überhaupt kein H.
1: Ja.
0: Wenn du zum Engländer sagst, spiel mal irgendwas in H Major, dann guckt er dich fragend an, was H? Warum nicht Y? Warum nicht L? Und das liegt an einem kleinen Abschreibefehler, der mal hier auf deutschem Staatsgebiet, auf dem jetzigen deutschen Staatsgebiet im Mittelalter irgendwann gemacht wurde. Da wurden also vor dem Buchdruck wurde ja alles mit Hand kopiert. Leute, die den Film Name der Rose oder das gesehen haben, das Buch gelesen haben, wissen das ja. Die Mönche haben alle Bücher von Hand kopiert, also auch Musikhandschriften. Und die damalige Schrift, so diese Frakturschrift, das Schriftzeichen für das H und für das B sahen sich verdammt ähnlich. Und man konnte die irrsinnig leicht verwechseln, weil die zwei Häkchen entweder ein kleines bisschen weiter oder näher auseinander standen. Und hat wahrscheinlich, so stelle ich es mir mal wieder vor, in meinem kleinen Schwurbelgehirn, hat er kurz vor Sperrstunde, kurz vor Feierabend, der eine den anderen gefragt, du sag mal, meinst du, ist dieser H oder ist dieser B? Und dann hat der andere draufgeschaut und hat auch gesagt, du komm, Feierabend, schreib, mach H. Was soll schon schief gehen? Und das ist halt jetzt über 1000 Jahre her. Wir wissen es längst, es ist totaler Bullshit. AHC ist Käse. Und trotzdem wird das gemacht und es wird weiterhin gemacht und weiterhin beibehalten. Und genauso, das scheint irgendwie so in den deutschen Genen drin zu liegen,
1: Ja.
0: dass bereits erwiesener Schwachsinn einfach mit Nibelungentreue weitergemacht wird. Wir wissen, es ist Blödsinn, aber wir müssen es weitermachen. Sei es Klima, sei es Pandemie oder halt jetzt Putin ist Hitler. Wir wissen, es ist Schwachsinn,
1: Ja.
0: aber weitermachen. Wir wissen, es führt uns in den Krieg, in die Vernichtung, in den Untergang, aber weitermachen. Ja. Aber Putin.
1: Die Ukraine weiter unterstützen. Das ist,
0: weiter unterstützen. Ja. Also ein Land, das auch eben jetzt nachweislich Kriegsverbrecher, die ein Genozid an Hunderttausenden von polnischen Staatsbürgern während des Zweiten Weltkrieges begangen haben. Lustigerweise Namensvetter des ehemaligen Botschafters der Ukraine, Andriy Melnyk, haben die sterblichen Überreste heimgeholt ins Land. Ich glaube, der war vorher in Luxemburg oder Niederlande, da muss ich jetzt leider passen, da müsste ich jetzt erst nachschauen, irgendein Benelux-Land war es meiner Erinnerung nach, heimgeholt und feierlich beerdigt. Und da kann keiner sagen, nö, das stimmt nicht. Und es kann auch keiner sagen, dass der Obernazi Stepan Bandera nicht auf dem Münchner Waldfriedhof beerdigt wurde. Kann man alles, wie gesagt, das Grab ist da, es ist... Man kann nicht, oh, das Grab ist leer, er ist auferstanden nach dem am dritten Tage und jetzt ist Ostern und jetzt lecken wir alle die Eier von Herrn Merz. Nein, es ist alles passiert.
1: Stefan Bandera ist in München beerdigt?
0: Ja, auf dem Waldfriedhof. Okay. Da gibt es einen Teil mit ukrainischen Gräbern und da ist seine Grabstätte. Da wird auch dann gerne mal hingepilgert. Also von jenem besagten anderen, Andriy Melnyk, also dem Botschafter, der hat da auch schon mal Grenze niedergelegt. Es sind Nazis. Ja, okay. Und zwar richtige Nazis. Mal, Nazi ist ja heute ein Begriff, der so inflationär gebraucht wird. Jeder, der bei Rot über die Ampel geht, ist ja schon irgendwie Nazi. Ne? Ja. Ich rede von richtigen, echten, schlimmen, bösen Nationalsozialisten. The real fucking thing.
1: Genau. Genau. Und das ist ja mehr als bewiesen. Und da kann mir auch keiner erzählen, dass diese Videos alle fake sind. Das ist totaler Quatsch.
0: Ja, was heißt Videos? Also du kannst ja da hingehen.
1: Kannst du auch.
0: Du kannst ja da hingehen. Also genauso wie mein Kollege, der Nicolas Riegel, hier seinen Bericht geschrieben hat, der war da. Es kann natürlich sein, dass er mich angelogen hat und gar nicht da war. Das glaube ich nicht, zumal es ja auch andere Berichte gegeben hat. Übrigens rate ich da immer kreuz und quer zu lesen, was zum Beispiel die Süddeutsche über diese Veranstaltung zu berichten wusste. Und das einfach mal vergleichen, wie Qualitätsmedien darüber berichten und irgendwelche komischen Schwurbelmedien, die man ja nicht glauben kann. Mhm. Einfach mal vergleichen.
1: Tja. Ich gucke gerade mal in unseren Chat, ob da irgendwelche Fragen sind. Aber
0: du hast jemand im Chat? Ja. Hallo Chat?
1: Ja. Ich kann auch mal kurz sagen, wer alles da ist. Wir haben der Susanne am Start, der Fischett ist da, It's Urgent, Nicole und Soundy.
0: Hallo Soundy. Wir müssen reden, Soundy. Schmeiß mal ein paar Herzchen rüber oder ein paar tanzende Schlümpfe, irgendwas.
1: Ja, haben wir alles da.
0: Ihr habt tanzende Schlümpfe, siehst du. Wer sagt denn, dass die Welt nicht gerettet werden kann, wenn man im Chat ein paar Schlümpfe tanzen lassen kann? Ist doch alles wieder in Ordnung. Ja. Sagt mal, von wo kommt ihr denn her?
1: Ja.
0: Aus Schlumpfhausen, bitte sehr. Naja, haben die alle Fragen? Wahrscheinlich nicht. Wahrscheinlich haben sie auch schon längst alle Antworten.
1: Ja, nee, eine Frage speziell.
0: Die würde ich gerne an.
1: Ich weiß nicht, ob ich sie jetzt übersehen habe, aber ich glaube, da sind keine. Aber ihr könnt natürlich gerne im Chat hier Fragen stellen. Ja? Die gebe ich dann an Franz weiter. An Onkel Franz.
0: Onkel Franz.
1: Ja. Schallplatten hören mit Onkel Franz, das ist seine Sendung hier bei uns. Gibt es einmal im Monat immer eine Monatsausgabe und da solltet ihr auf jeden Fall mal reinhören. Wer es noch nie gehört hat und gerne mal hören möchte, ja, auf unserem Kanal, auf unserem Mixcloud-Kanal, mixcloud.com, Radio Emergency, da könnt ihr das finden und könnt die Sendung nachhören, wenn ihr Lust habt. Und natürlich auch beim YouTube-Kanal von Radio München und deinen eigenen YouTube-Kanal. Genau. Ne?
0: Auf dem Franz Esser YouTube-Kanal. Da gibt es dann auch noch jede Menge anderen Schmarrn.
1: Ja.
0: Wo? Oh.
1: Da bist du ja öfter mit dem Seiler unterwegs, den mag ich ja so gern.
0: Ja, guter Mann.
1: Ja, total.
0: Wir sind einmal im Monat in München live zu sehen, und zwar immer am letzten Samstag im Monat. Da sind wir in dem Bürgerbüro der Basispartei. Wer es nicht kennt, das ist in der Schleißheimer Straße 189, ein etwas unscheinbarer Flachbau. Aber flach geht's da eigentlich nicht zu. Hm. Zumindest nicht an dem Abend dann. Da kann man gern vorbeigucken. Kostet auch nix. Hurra, es ist gratis. Dann kann es nichts sein. Dann schmeißt 20 Euro rein und wir reden nicht mehr drüber.
1: Du, da gibt es jetzt tatsächlich Studien drüber, die das bewiesen haben. Also je teurer etwas ist, desto besser wird es gewertschätzt.
0: Ja gut, das ist ja nichts Neues.
1: Vielleicht solltet ihr da mal 50 Euro Eintritt nehmen, dann wird das auch auf einmal sehr gut besucht sein.
0: Ja, wollen wir aber nicht machen, weil es kommen ja auch viele Leute, die sich diese 50 Euro tatsächlich gar nicht leisten können. Und wer sich's leisten kann, kann es reinschmeißen, Hut mir spenden's dann eh gleich wieder weiter, das meiste auf jeden Fall davon. Und ja.
1: Ist das dieses Format, wo ihr beide da sitzt und dann halt so ein paar Themen euch raussucht und so, wo der Ton immer nur bei einem gut ist?
0: Richtig, das ist das Format. Die Sendung heißt dann auch so, die Sendung, wo der Ton nur bei einem gut ist. Das könnte ich mir eigentlich vorstellen. Ja. Irgendwann gibt's auch bestimmt mal Geld für ein etwas besseres Equipment dort. Aber so ist es halt, wenn man es nur mit der Handykamera filmt, dann kommt da genau das dabei raus. Ja. Aber es geht ja auch nur um die Archivierung. Also die Veranstaltung nochmal heißt Platz der Freiheit. Und hinter das Platz kommt immer ein Ausrufezeichen. Das war mal ein Tippfehler, aber gesagt, lass das mal stehen, das schaut eigentlich ganz nett aus. Am Platz der Freiheit ist übrigens die Buchhandlung, wo wir ganz am Anfang mal waren und die uns danach nicht mehr eingeladen hat, aus welchen Gründen auch immer, bis wir dann eben in der Basispartei Unterschlupf gefunden haben. Wie lange das noch geht, werden wir sehen. Auch da gibt es interne Grabenkämpfe, also diese, ich weiß nicht, kann sich jemand noch an diese Partei erinnern? Die Basis?
1: Ja, klar.
0: Die war während der Corona-Zeit, war die mal, ja, hat sie mal ein bisschen Aufsehen erregt. Ich habe sie mir auch mal ein bisschen genauer angeschaut, kenne da mittlerweile einige Leute davon. Habe aber dann auch gesehen, dass wie in jedem Kaninchenzüchterverein, hocken sich immer die Paviane mit dem größten Arsch auf den höchsten Felsen. Und das ist einfach immer dann, wenn du Leute in einen Verein oder in eine Partei oder in eine Gruppe zusammenführst, ist, ja, wie gesagt, der größte Arsch hockt immer ganz oben. Das ist, scheint ein Naturgesetz zu sein. Und eine Partei, die sich für Basisdemokratie einsetzt, ist ja erstmal was Wunderbares. Aber
1: die
0: haben sich dann einen kompletten Parteiapparat gegönnt, inklusive einem Bundesvorstand und einer Bundespartei. Und das ist natürlich der Fehler im System selber.
1: Aber die gibt es ja immer noch, oder? Die gibt es
0: noch. Ja, es gibt sie noch, sie dümpeln vor sich hin. Jetzt haben sie halt praktisch das Problem hier in München. Also dieser Ort, ja, dieses Bürgerbüro in der Schleißheimer Straße, das ist der einzige Ort in dieser Stadt, muss man immer dazu sagen, in einer Millionenstadt, wo mal Vorträge stattfinden können mit Patrick Barb, mit Wolfgang Wodak, mit irgendwelchen Leuten, die man noch aus der Corona-Zeit kennt. Und diesen Ort, diesen wichtigen Ort der Begegnung, also wo dann hinterher die Leute, also wo sie sich nicht nur einen Vortrag anhören können, sondern hinterher noch da bleiben und ein bisschen ratschen, was ich auch immer bei unseren Veranstaltungen da, Platz der Freiheit, eigentlich immer das Tollste und das Wichtigste finde ich. Nicht, dass man unseren Schmarrn da anhört, sondern dass Leute zusammenkommen und dann hinterher da bleiben. Und vielleicht kommen ja auch mal zufällig neue Leute dabei. Sagt, ich habe hier mal jemanden mitgebracht, das ist meine Nachbarin, das ist mein Onkel und so weiter, die sich sowas wahrscheinlich nie angehört hätten. Aber die gesagt haben, würdest du mit mir mitgehen? Und wenn es scheiße ist, kannst du ja gehen in der Pause oder vorher. Und so einen Ort nicht zu fördern, das ist für so eine Partei einfach ja, der Kopfschuss,
1: selbstzerstörend.
0: Und die Bundespartei rückt die Kohle für diesen Ort nicht raus. Also die sind absolut auf Spenden angewiesen. In der Bundespartei sind irgendwo Millionengelder noch vergraben. Die haben beim ersten Mal, es gibt ja immer diese Wahlkostenerstattung, wenn du über einen bestimmten Prozentsatz, der glaube ich 0,5 oder 1%, die Hörer wissen es wahrscheinlich besser, liegt. Und also es ist Geld da, nur sie sitzen halt drauf, wie die Henne auf dem Gelege. Und ne, und hier dieses die Leute, die dieses Bürgerbüro leiten, teilweise vollkommen über- und unparteilich, die Leute sind teilweise schon aus der Partei wiederum ausgetreten, sagen, sie möchten aber diesen Ort gerne weiterführen als Ort der Begegnung, kriegen die Kohle nicht. Das heißt, jetzt müssen wir mal schauen, wie lange das noch geht. Wir haben eine schöne Idee, die können wir dann mal vorstellen, wenn es funktioniert hat. Hat ein bisschen was mit Demokratie leben und NGOs zu tun. Mhm. Schauen wir mal, ob man da auch irgendwelches Geld abgreifen, weil schließlich Demokratie leben, wenn nicht wir, wer dann?
1: Ja, ja. Naja, wenn das nicht mehr stattfinden kann, könnt ihr das natürlich gerne auch bei uns machen.
0: Beste.
1: Ist allerdings ohne Bild.
0: Ja gut, sehen muss man uns natürlich schon, weil ich meine, solche fantastischen Radiogesichter wie die von Herrn Seiler und von mir, die Welt wäre ein ärmerer Ort, wenn man das nicht zu sehen bekäme. Okay. Live und in Farbe.
1: Ja, müssen wir uns was einfallen lassen. Vielleicht können wir es ja doch noch live auf die Startseite übertragen. Schauen wir mal. Ja, wir denken drüber nach. Ja, ich würde sagen, wir machen mal wieder ein bisschen Musik. Ja? Jetzt haben wir ganz schön lange gequatscht.
0: Stimmt,
1: du lieber. Über eine halbe Stunde.
0: Ui. Du lieber.
1: Aber du bleibst gern noch, oder?
0: Ich bleibe noch ein bisschen dran. Ich mache mir noch einen Kaffee und dann gucken wir mal, was wir sonst noch auf der Pfanne haben.
1: So machen wir das. Und deswegen hören wir jetzt ein bisschen Musik. Hier ist Ken Hensley mit Free Me, eine Nummer von Uriah Heep, die er mal neu aufgenommen hat.
0: Ja.
1: Bis gleich.

0: Mensch. So, da sind wir wieder und zu Gast immer noch Franz Esser hier bei mir in der Sendung. Hallo Franz.
1: Immer noch grüß Gott.
0: Ja, wenn's denn siehst, hat meine Oma wenn's immer gesagt.
1: Siehst. Ja. Wenn's denn siehst.
0: Ich grüße ihn, wenn ich ihn sehe.
1: Genau, macht it.
0: Ja, da fällt mir nochmal, du hast ja vorhin den Nico Semsrott. Ich habe allerdings einen Spruch von ihm, den ich auch öfter mal nehme. Der ist aus seiner Show und da hat er gesagt, die Hoffnung stirbt zuletzt, aber sie stirbt.
1: Aber sie stirbt. Ich glaube, den hat er aber auch nur geklaut.
0: Ja, wollte ich gerade sagen. War auch nicht von ihm wahrscheinlich. Nee.
1: Wahrscheinlich nicht. Denn, ja.
0: Und er hatte ja, man konnte das bei seinen Auftritten kaufen, Unglückskekse. Die waren dann schwarz, weißt du?
1: Zu viel davon gefressen, vermutlich.
0: Das glaube ich auch. Obwohl, er hat ja mal, irgendwann hat er ja mal aufgedeckt, wie das in der EU mit der Bezahlung läuft und sowas. Ne? Hast du das auch mal gesehen?
1: Habe ich nicht gesehen, aber es gab ja auch früher mal Kabarettformate im Fernsehen, die aufgeklärt haben. Ne? Berühmtes Beispiel hier die Anstalt,
0: jo.
1: Die ganzen Verflechtungen innerhalb der Presse, wem da was gehört. Und das war halt noch zu Zeiten, als das noch angesagt und opportun war. Und Schlag März 2020. War es dann nicht mehr opportun. Ich weiß leider den Namen desjenigen nicht, da müsste ich jetzt den Kollegen Seiler fragen, der kennt den auch persönlich, das ist derjenige, der bei der Anstalt zuständig war für die ganze Recherche. Also der hat praktisch die ganzen Fakten da alles zusammengetragen und hat den Jungs das dann gegeben, damit die ihre Nummern draus schreiben können. Und der kam zur Redaktionskonferenz mit einem Stapel Fakten und Blättern und sagt, damit machen wir die Corona, damit hauen wir die Corona-Sache klein. Und die waren schon längst eingeweiht von den Chefs. Nein, nein, wir hauen Corona nicht klein, wir entlassen den Typen. Dann gab es diese berühmte Sendung, wo sie sich, glaube ich, die Hälfte der Zeit über Herrn Wodaks Frisur lustig gemacht haben. Und das war dann die Corona-Sendung.
0: Ja, super.
1: Und seitdem ist es halt ein Flaggschiff der Bundespropaganda, wenn man es mal so nennen will. Da gibt's übrigens auch, ich weiß nicht, wer es kennt, da gibt's ja, es gibt so furchtbare Sachen, es nennt sich Fun Facts. Das ist ein Live-Format, das dann auch auf YouTube übertragen wird. Fun Facts, es ist weder das eine noch das andere. Es ist weder Fun, noch sind es Facts. Sondern auch wieder nur um die pure Propaganda. Da treten sogenannte Comedians, Kabarettisten auf, aber auch so Leute wie Sarah Busetti, die ich weder in das eine noch das andere Fach stecken möchte. Oder tatsächlich Luisa Neubauer. Kann man sich alles anschauen. Man sollte sich vorher geeignete Behältnisse zurechtlegen, indem man sich dann...
0: Ja, oder die richtigen Drogen mitnehmen. So,
1: dass oder die man richtigen
0: Scheiß
1: Drogen.
0: Übersteht.
1: Ja. Aber das musst du dir wirklich, also du musst gar nichts um Himmels Willen, aber wer auf sowas steht, der auf Schmerzen, ne? Andere Leute gehen ins SM-Studio, zahlen einen Haufen Geld, dafür, dass sie sich schlagen und
0: beleidigen lassen.
1: Aber irgendwie ist ja eigentlich die ganze Republik mittlerweile, diese ganze EU in ein einziges SM-Studio verwandelt worden. Früher haben wir gesagt, es ist ein Irrenhaus. Nee, in einem Irrenhaus wird man irgendwie noch halbwegs, werden die Patienten ja noch mit einer gewissen Fürsorge behandelt und so weiter. Man hat ja irgendwie noch den Plan oder die Idee, sich um sie zu kümmern. Aber in einem SM-Studio sind die Insassen, sie zahlen Geld dafür, wie ich gerade gesagt habe, um sich beleidigen und erniedrigen zu lassen.
0: Genau.
1: Und ihnen noch körperliche Schäden und Schmerzen zukommen zu lassen. Was anderes ist das nicht mehr.
0: Aber das kannst dann wirklich sagen. Ist doch auch komisch, dass da Menschen drauf stehen, oder?
1: Ich habe jetzt gerade auf den Ströer Bildschirmen, das sind also diese Propaganda-Bildschirme, die immer in der U-Bahn, in den Bussen sind. Da wurde gestern oder vorgestern vermeldet, dass gerade die irgendeine Erotikmesse, eine Bondage-Messe in München zu Ende gegangen ist. Ich weiß nicht, wie sie heißt. Ja, die Interfix 26 oder was? Frage nicht. Ja, wer geht da hin? Wahrscheinlich die gleichen Leute, die auf den Tag der Bundeswehr gehen. Die sagen, vormittags gehen sie mit den Kindern auf Panzer klettern und abends stecken sie dann die Jungs und die Mädels noch in Hundemasken und schieben ihnen einen Dildo in den Arsch. Weiß man's?
0: Man weiß es nicht.
1: Man weiß es nicht. Da gibt's ja übrigens, ich hatte das bei unserer letzten Show hier am Platz der Freiheit auch schon behandelt. Da gibt's dieses schöne Lied von Ludwig Hirsch.
0: Ja.
1: Ludwig Hirsch kennst du, Liedermacher aus,
0: ja, natürlich,
1: aus Österreich?
0: Ja, klar.
1: Er hatte vor sehr langer Zeit, vor 78, glaube ich, war auf der ersten oder auf der zweiten LP, die er überhaupt gemacht hat, ein Stück drauf, das heißt, gespuck den Schnuller aus.
0: Das hast du schon mal gespielt, ne?
1: Das hatte ich genau, das hatte ich da eben bei dieser letzten Show mal angespielt, wo du sagst, wo hatte der vor 50 Jahren annähernd diese Ideen schon her? Und würde er noch leben, würde er jetzt auf Urheberrecht klagen, dafür, dass man seine Idee geklaut hat, sozusagen. Weil du hörst das Lied, du hörst den Text an, gespuck den Schnuller aus, die Mama ist nicht zu Haus, geht zieh den nicht, komm mit ins Gitterbett und so. Es ist alles, also wenn du diese ganzen Horrornachrichten hörst keine Ahnung, Transen und irgendwelche Pädokriminellen kommen in die Schulen und also widerliches Zeug.
0: Ja.
1: Du denkst, wo sind die Omas gegen rechts?
0: Wo ist der Aufschrei allgemein? Jetzt nicht der nur Aufschrei von den Omas, jetzt, ja.
1: Ja, meine die. Wenn Omas schreien, ist es meistens nicht schön, das sollte man lassen.
0: Ja.
1: Aber auch wie albern uns zu sagen, das Internet muss alles registriert werden und Klarnamen und so weiter, weil da geht's ja schließlich um Kinderpornografie. Was für ein alberner Quatsch.
0: Ja,
1: die Kinderpornografie kommt in die Schulen. Und wenn nicht der Kinderpornograf in die Schule kommt, dann kommt am nächsten Tag wieder der Bundeswehroffizier und sagt so. Und wenn ihr fertig seid, euch untenrum zu befummeln und euch irgendwas reinzuschieben, dann könnt ihr jetzt mit dem Gewehr spielen und kommt demnächst sowieso in irgendwelche Kinderuniformen und könnt da schon mal ein bisschen Probe laufen.
0: Ja.
1: Also,
0: ja, es ist absurd.
1: Nur noch widerlich und ja.
0: Und ganz ehrlich, Franz, ja, ich würde mal sagen, das muss zusammenbrechen. Das kann nicht ewig so weitergehen.
1: Darf ich dich wieder auf die Tonleiter?
0: Ja.
1: Darf ich dich wieder an die Tonleiter erinnern?
0: Ja, nein, lass es.
1: CDEFGAHC. Dieses Land, also ich meine, wir sehen es ja gerade, dass es in anderen Ländern anfängt zusammenzubrechen. Ne? Die Geschichte, die da in Belfast jetzt passiert sind. Ja. Jetzt muss man natürlich wissen, Belfast ist eine Stadt, die ist einfach Bürgerkrieg gewohnt.
0: Naja, jetzt ja auch schon lange nicht mehr, ne?
1: Ja, es ist immer am Brodeln gewesen. Also es hat sich jetzt halt nicht mehr so in offener Gewalt manifestiert. Aber das ist in deren DNA einfach drin auch. Seit sie von den Engländern in den Arsch gefickt worden sind und das ist schon eine ganze Weile her, da ist da einfach, ja, die wissen, was es heißt. Und denen jetzt das Land voll zu packen mit irgendwelchen Kopfabschneidern und Gottentrotteln. Das war keine gute Idee.
0: Nee.
1: Das war die erste schlechte Idee. Die zweite schlechte Idee war es, dass sie in, ich weiß nicht, wer zuletzt mal in einem Pub in Irland, Nordirland war oder in der Republik, und mal geschaut hat, was in den Pubs, wenn sie jetzt nicht irgendwo auf dem Dorf sind oder komplett am Stadtrand, sondern wenn es so ganz normale Pubs im Stadt sind, dann zahlst du da mittlerweile fast bis zu 10 Euro
0: für ein Pint.
1: Für ein Pint Bier. Pint Guinness! Und Eigentlich hätten sie es wissen müssen, wenn sie sich, wie sie ja sich sonst immer alles zu Herzen nehmen, sie haben ja, sie tun ja sonst jeden dystopischen klassischen Roman von 1984 und was weiß ich, grasen sie ja so der Reihe nach ab und sagen, das müssen wir noch machen und das müssen wir noch machen und so weiter. Hätten sie nur mal in das Buch Schöne neue Welt von Aldous Huxley geguckt, da gibt es nämlich die Droge, die Menschen ruhig hält, das sogenannte Soma, gibt's da für lau. Und wenn du die Leute von ihrem Zeug abschneidest und ihnen ihr Feierabendbierchen so weit verteuerst, dass sie, was Gott verhüt, plötzlich ernüchtern und plötzlich merken, in welcher beschissenen Situation sie da auf einmal sind, oder was heißt auf einmal schon länger, aber plötzlich stellen sie es fest. Und dann diesen Moment der Erkenntnis, wenn der sich dann umwandelt in schiere Gewalt. Was natürlich scheiße ist, weil es entlädt sich wieder in die Gewalt gegen die eigentlich ja nichts dafür können. Ja? Jetzt ja. Kämpfen wieder die Untersten der Unteren gegeneinander, anstatt dass sich beide vereinen und ihren gemeinsamen Feind da oben mal ordentlich in die Eier treten. Ja. Ja, das wird aber nicht passieren.
0: Es ist ja auch so, wenn die Gewalt dann beginnt, ja, dann heißt es ja wieder, wir brauchen mehr Kameras, ja, wir müssen mehr überwachen, damit
1: ganz
0: wir
1: genau.
0: Darauf wollen sie ja hinaus.
1: Und darauf läuft es ganz genau heraus. Genauso wie jetzt hier auf den, wenn du hier bei uns auf irgendwelchen Bahnsteigen oder Bahnhöfen, da gibt's dann lungern irgendwelche Gestalten rum, was sie ja immer schon gemacht haben, Gestalten lungern immer auf Bahnhöfen rum, das gehört
0: ja
1: dazu.
0: Ja, ja.
1: Also, ja klar, mehr Überwachung, mehr Text, mehr Gesichtserkennung und pipapo. Nur darum geht es. Das ist letzten Endes genau das, worum es geht. All diese ganzen Geschichten finden statt, um uns bis ins Letzte, bis aufs Klo zu verfolgen, ob wir auch das richtige
0: Klopapier
1: benutzen.
0: Ja, genau. Ja, darauf
1: läuft es zu unserer eigenen Sicherheit.
0: Und die von der Leyen redet ja auch schon von der digitalen ID, die dann 2027, glaube ich, soll die kommen. Mhm. Da geht's dann los, ja, da ist dann dein Impfstatus hinterlegt auf der App und diese Elektroautos dienen ja im Prinzip auch nur dazu, die Leute dann zu drangsalieren, ja. Also, du bist nicht geimpft, also du hast nicht den letzten Booster mitgenommen. Also lassen wir jetzt erstmal dein Auto stehen, ja, und dann können die einen Knopf drücken und dein Auto bleibt einfach stehen.
1: Dein Auto bleibt stehen, dein Konto bleibt leer, beziehungsweise du kannst bestimmte Sachen nicht mehr kaufen oder gar nichts mehr kaufen.
0: Genau.
1: Und dass sie gewillt sind, das zu machen, dass sie gewillt sind, Menschen tatsächlich auszuhungern und verhungern zu lassen, das sehen wir an so Fällen wie dem Journalisten Hüseyin Doğru.
0: Genau.
1: Kann ich übrigens nur jedem empfehlen, so er es denn aushält. Es gibt von dem Journalisten Darsteller, oder Herr Brandenburg nennt solche Leute mal Journanutten, Thilo Jung, ein sehr, sehr langes Gespräch, es dauert, glaube ich, 4 Stunden oder sogar noch länger, wo er immerhin Herrn Doğru mal zum Gespräch oder sagen wir es zum Verhör lädt. Denn er will eigentlich nichts von ihm wissen. Also er fragt dann schon mal so pro forma nach, wie ist das, wenn man so von der EU sanktioniert ist, kann man sich gar nichts mehr zu essen kaufen. Ach, das ist ja schlimm. Und wie man kann auch, also wenn ich dir jetzt ein Glas Wasser hinstelle, ach, das darfst du gar nicht annehmen, du hast ja dein eigenes Wasser mitgenommen. Aha, aha. Und den Rest von der Zeit fragt er immer nach, warum hast du für Putins Propagandaplattform RT Propaganda gemacht? Warum warst du da angestellt? Und dann erklärt das immer, ich war nicht bei denen angestellt, das ist eine Tochter und ich habe da immer ein Tochterunternehmen, Ruptly, und da waren wir ein Unternehmen von und ich habe immer meine eigene Sendung gemacht. Nein, du hast für Putin Propaganda gemacht, bla bla bla bla bla. Also es ist wirklich unerträglich. Unerträgliche Scheiße. Anstatt dass er mal sagt, pass mal auf, Herr Doğru, ich lege dir jetzt mal, wir haben ja hier in der Redaktion gesammelt, es legt jetzt mal jeder hier einen 500er auf den Tisch. Oder ein Tausender. Und du nimmst das jetzt mal einfach mit und den Staatsanwalt und den Richter will ich sehen, der dann hierher kommt und sagt, okay, jetzt sperren wir dich für 10 Jahre in Knast, weil du hast Herrn Doğru, einer Person, die wir ja, also wir, die EU,
0: die auf der Sanktionsliste steht, genau.
1: habe denen Geld gegeben, damit die für ihre Säuglinge Babynahrung und Windeln kaufen können und damit die ihre Miete, die vielleicht für die nächsten 2-3 Monate zahlen können. Ja. Also, dass sie das tun, dass die EU eine Verbrecherorganisation, eine Terrororganisation ist, die ihre Insassen bei Nichtgefallen umbringt, das wissen wir.
0: Ja.
1: Das ist gesichert, um's mal mit diesem schönen Term zu sagen. Sie sind gesichert, ja, wie würde man sagen, gesicherte Terroristen, ja. Staatsterroristen.
0: Ja, ganz genau. Oh Mann.
1: Damit haben wir uns schon mal so eingefangen. Welches Lied spielen wir jetzt? Jetzt würde ich wieder hier gucken, was haben wir bei Staatsterrorismus, da fällt schwer.
0: Also ganz ehrlich, als du drüber geredet hast, habe ich schon Ludwig Hirsch rausgesucht.
1: Ah, okay, ja, dann lass es uns doch mal hören, bevor es wieder allzu weit in Vergessenheit gerät.
0: Genau. Spuck den Schnuller aus, hier von Ludwig Hirsch.
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1: So, da sind wir wieder. Ludwig Hirsch hier mit seinem Song Spuck den Schnuller aus.
2: Und man muss es wirklich nochmal sagen, das Ding ist fast 50 Jahre alt, glaube ich, von 78, nicht ganz 45. Das war damals Spaß. Das war einfach nur kompletter Irrsinn, kompletter Blödsinn. Genauso wie die Sachen, die sich fast um die gleiche Zeit, ein bisschen früher vielleicht, die Monty Python-Leute ausgedacht haben. Also wer sich heute den Film Das Leben des Brian nochmal irgendwo anschaut, erkennt jetzt lauter Sachen, die heute alle Realität geworden sind, wo die zumindest die überlebenden Mitglieder von Monty Python alle die Hände beim Kopf zusammenschlagen und sagen, Entalo, das war Spaß.
3: Ihr seid nicht doch ernst alle Individuen.
2: Genau. Oder hier die Geschichte mit Ich möchte eine Frau sein. I want to be a woman. Sein.
4: Ich möchte, dass ihr mich von jetzt an Loretta nennt.
2: Diese Sachen, wo du sagst, das war Spaß.
1: Ja, aber
2: also es scheint wirklich, als hätten sie das alles mitgelesen. Das könnten wir eigentlich machen.
1: Ja.
2: Das ist eigentlich eine gute Idee. Das machen wir. Komm, das machen wir.
1: Ist ja bei den Simpsons ähnlich, ne? Da gibt es ja auch bestimmte Sachen, die vorausgesehen haben. Gut, vieles davon war auch fake wahrscheinlich, aber ein paar Sachen waren tatsächlich bei den Simpsons schon erwähnt. Dass Donald Trump Präsident wird zum Beispiel und so.
2: Ja, du gehst ja als Komiker, oder eine Vorgehensweise ist, dass du als Komiker irgendetwas vollkommen Irres
1: dir einfallen lässt.
2: Und, dir einfallen lässt und darauf deinen Gag irgendwie drauf baust. Aber die Sache muss komplett irre sein. Deswegen funktioniert ja Kabarett nicht mehr. Du kannst ja über die heutige Zeit kein Kabarett mehr machen, weil das ist wie bei dieser Geschichte vom, was ist es, Hase und Igel, wer es noch kennt. Der Hase verliert, weil der Igel ist schon da. Mhm. Also die Realität schlägt die Comedy und das Kabarett um Längen. Du kannst dir hier am Schreibtisch die tollste Pointe ausdenken. Sobald sie, noch ehe sie veröffentlicht ist, kannst du es irgendwo in den Nachrichten nachgucken, dass es bereits in die Realität übergesickert ist. Vielleicht ist es Kabarett deswegen so scheiße.
1: Gibt es denn überhaupt noch Kabarett im Fernsehen? Ich gucke ja kein Fernsehen, aber...
2: Im Fernsehen gucke ich es, weiß Gott, nicht an. Naja, es gibt schon einige Leute... Mein guter Freund und Kollege Helmut Schleich zum Beispiel, nenne ich da immer gerne, die es geschafft haben, ihre Sachen rüber zu retten, die es auch mal so ein bisschen unter der Türschwelle durchgeschoben haben, die also nicht der Regierung komplett das Wort reden, sondern das, was das Kabarett machen soll. Es soll die Regierungspolitik kritisieren.
1: Ja.
2: Und das hast du ja heute im Kabarett bei den meisten Kollegen als komplett Irrsinn. Sie stellen sich ja zusammen mit den Journalisten auf den Standpunkt, wir müssen der Regierung, weil die Regierung ist ja, das sind ja die Guten, ne? Die stehen sich ja gegen die Nazis, da sind wir wieder bei dieser Veranstaltung am Samstag auf dem Geschwister-Scholl-Platz um 14 Uhr. Das wird ja übrigens auch mit ausgerichtet wir haben es ja nicht nur gehört, nicht nur von diesem Nico Semsrott, sondern aus die Lach- und Schießgesellschaft dabei. Da werden wir wahrscheinlich einige meiner ehemaligen Kollegen auch sehen auf dem Platz. Deswegen kann ich es nur noch mal sagen, falls ihr es vorher nicht gehört habt, kommt bitte am nächsten Samstag und stellt euch mal mit dazu auf den Geschwister-Scholl-Platz ab 14 Uhr und versucht mal mit den Leuten ein bisschen nett und höflich ins Gespräch zu kommen. Warum sie denn nicht kommen, wenn zum Beispiel die Woche vorher Waffen an Kinder verkauft werden? Oder ihr wisst, was ich meine.
1: Ja, ja, ja, ja.
2: Also da sieht die heutige Comedy und das heutige Kabarett anscheinend ihr Betätigungsfeld. Hauptsache, es geht gegen rechts, was auch immer das ist. Und was das ist und wer das ist, das bestimmt diese aktuelle Bundesregierung. Mit welchem Kanzler auch immer.
1: Ja. Hoffentlich auch bald nicht mehr mit dem alten Kanzler.
2: Naja, ich wollte es gerade sagen, es ist vollkommen wurscht, welches Watschen- und Bratpfannengesicht du da hinsetzt. Jetzt reden sie ja schon hier von diesem anderen Knallkopf, dessen Name ich gar nicht nennen will, der noch ein viel schlimmerer Protagonist, ein viel, viel, viel schlimmerer Propagandist wie der andere ist. Es wird immer nur noch schlimmer. Ja. Also es ist wirklich vollkommen egal. Deswegen ist mir dieses Ganze, der muss weg und Merkel muss weg und was haben wir nicht schon alles auf der Straße gestanden und irgendwelche Lauterbach muss weg und Scholz muss weg. Ja, es muss alles weg. Diese ganzen Parteien müssen weg.
1: Richtig, die ganze Partei.
2: Dieses ganze mafiöse System muss weg.
1: Korrupt bis in die Spitzen. Ja, da sind wir uns dann wieder einig, ne? Deswegen, ich bin jetzt auch kein AfD-Fan, aber ich sehe im Moment wirklich nur die AfD als einzige Partei, die zumindest in eine andere Richtung gehen will. Ob sie es denn machen, das werden wir dann sehen. Aber
2: sagen wir mal so, sie verkünden ihren hoffnungsvollen Wählern, dass sie es tun werden.
1: So wie es Merz auch gemacht hat.
2: So wie es Merz gemacht hat, so wie es die Grünen gemacht haben, wie es die Linken gemacht haben. Genau. Sie werden sobald... Die Szene ist ja so, wenn du es mal so die Bild dich vorstellst, da kommt also der frisch gewählte AfD-Bundeskanzler. Machen wir mal was Verrücktes jetzt. Ja. Ne? Sagen wir mal, der frisch gewählte AfD-Bundeskanzler kommt das erste Mal in sein Büro, ich weiß gar nicht, wo hat der Bundeskanzler sein Büro? Irgendwo im Bundestag?
1: Im Kanzleramt.
2: So, da kommt das erste Mal rein, macht die Tür auf und sieht, da sitzt jemand an seinem Schreibtisch. Und dann sagt man, ja, wer sind denn Sie? Und der Typ, der am Schreibtisch sagt, ah, Sie sind der Neue. Nehmen Sie bitte Platz, ich erkläre Ihnen jetzt, wie das hier bei uns läuft.
1: Ja, genau. Genau so wird's laufen, ja.
2: Es ist vollkommen wurscht. Solange dieses System besteht, kannst du hinsetzen, welche Nase du willst.
1: Mhm. Ja, da fällt mir das Lied von den Söhnen Mannheims ein, Marionetten.
2: Ja.
1: Es sind alles nur Marionetten und das ist auch bei der AfD nicht anders. Selbst wenn man jetzt ein paar Reden hört und sagt, Mann, die sind doch eigentlich ganz vernünftig. Und
2: ja, es gibt da gute Leute natürlich, aber diese guten Leute werden die ersten sein, die rausfliegen.
1: Genau, die werden dann unterwandert. Wahrscheinlich. So wie es immer war.
2: Nichtsdestotrotz halte ich es für einen wichtigen Unfall, wenn jetzt zum Beispiel in Sachsen-Anhalt diese Partei eine respektable Mehrheit erhält. Einfach nur damit einmal ein großer Stein in dieses Mühlwerk reinfällt und damit das mal einfach zumindest für eine Zeit lang einen Knacks bekommt. Vielleicht gewinnen wir dadurch etwas Zeit. Ja. Vielleicht gelingt es uns, dass wir im Zuge so eines Ereignisses irgendwie irgendwas machen können, was in die richtige Richtung geht. Aber es einfach zu sagen, jetzt kommt die nächste Partei und probiert's, vergiss es.
1: Ja, nee, glaube ich auch nicht. Ja, vor allen Dingen, die Karre ist ja jetzt so tief im Dreck, dass die AfD ja, ich schätze mal, Jahre bräuchte, um da überhaupt mal wieder auf eine vernünftige Spur zu kommen. Ja. Naja, aber auch was sie so sagen, zum Beispiel, dass sie sich halt mit Putin unterhalten wollen, was ja momentan überhaupt nicht stattfindet. Niemand redet mit Putin. Ja, obwohl das ja nötig ist, um diplomatische Lösungen zu finden für eventuelle Kriege oder sonst was, ja. Dafür braucht man diplomatische Beziehungen. Aber null. Null. Von unserer Regierung kommt nichts. Gar nichts.
2: Ja, nun, weil sie ja auch gar kein Interesse am Ende eines Krieges haben.
1: Ja, aber warum ist das so? Warum haben die kein Interesse daran, diesen Krieg, der sich ja durchaus auch mit Eskalationen hier uns betreffen könnte? Ja? Warum wird da nicht gegengesteuert?
2: Ich. Du kennst das schöne Schiller. Wort, ich weiß gar nicht, aus welchem Stück es ist. Ein großer Kaufmann ist der Krieg, er macht aus Eisen Gold. Und wenn du die, ich weiß gar nicht, das ist, glaube ich, so relativ am Ende des Films. Ich kann also auch, Onkel Franz empfiehlt aus seiner Filmkiste, vielleicht machen wir mal demnächst einen Filmabend.
1: Ja.
2: Du kennst den wahrscheinlich schon, den Stanley Kubrick-Film von 1961 ist er, glaube ich, Dr. Seltsam oder wie ich lernte, die Bombe zu lieben.
1: Nee, ich glaube, den kenne ich nicht.
2: Den, oha, okay. Dann, er geht ja an unsere 54 Leute im Chat oder unsere 54 Hörer. Ich weiß nicht, wer tausend an den Empfängnisgeräten lauscht. Besorgt euch irgendwo diesen Film. Stanley Kubrick, Dr. Seltsam oder wie ich lernte, die Bombe zu lieben. Würden diesen Film eine relevante Menge von Menschen noch kennen, weil er war mal ziemlich in aller Munde, dann würde es nicht zu diesen, dann wären wir nicht in der Scheiße, in der wir sind, da bin ich ziemlich sicher, weil dieses geniale Meisterwerk zeigt die ganze Irrsinnigkeit innerhalb von 90 Minuten und lässt uns drüber lachen. Mhm. Und am Schluss gibt's eine Szene, also das sind die Atombomber schon praktisch unterwegs und die Kriegsminister und alles hockt im War Room, im unterirdischen Bunker und schwadronieren darüber, wie sie die nächsten 100 Jahre im Bunker überleben, wenn oben die Welt unbewohnbar ist. Mhm. Und das scheint ja etwas zu sein, was diese Leute jetzt genauso machen. Sie wissen, sie steuern auf einen Atomkrieg zu, auf einen globalen, und rechnen sich eine Chance aus. Sie denken, ich habe ja meine Insel irgendwo

0: Hauptsache, die haben irgendwo einen Bunker, eine Insel, einen Elfenbeinturm, ein Raumschiff. Jetzt wurde ja gerade wieder eine Doomsday Machine. Also das ist ein Weltuntergangsflugzeug, mit dem du dich also praktisch permanent in der Luft aufhalten kannst, quasi eine fliegende Festung. Und mit sowas planen sie jetzt tatsächlich eine kommende Katastrophe zu überleben. Das muss man wissen. Also die Leute, denen es vollkommen wurscht ist, wenn dieser Planet in Rauch und Flammen aufgeht, denken, sie sind ja nicht dabei. Mhm. Sie sind ja dann unsterblich. Vielleicht. Oder übertragen ihre Seele, ja, etwas, was es ja nicht gibt, oder ihre Gedanken oder das, was sie sind, übertragen das auf einen Chip oder auf einen Roboter. Also diese ganze transhumanistische Geschichte, wie wir sie ja in den Epstein-Akten gefunden haben, nicht nur da. Das ist ja für diese Leute scheinbar schon irgendwie Realität, oder zumindest glauben sie ganz fest daran.
1: Ja, ich glaube auch, dass es das gibt, ganz ehrlich. Also irgendwie sind die da weiter, als wir das glauben. Da bin ich mir ziemlich sicher.
0: Und deswegen ist auch alles blöde, tumbe Geschichte hier mit Merz muss weg oder Lauterbach muss weg. Das ist mir vollkommen wurscht, wer da vorne dran sitzt und rumhumpelt und rumsallt und labert. Das ist lediglich, ich meine, der Satz ist angeblich von Frank Zappa, den kennt ihr bestimmt auch. Politik ist die Unterhaltungsabteilung der Rüstungsindustrie.
1: Ja, kenne ich, ja.
0: Also es taugt wirklich nur noch, um sich irgendwie billige Unterhaltung zu verschaffen. Es ist, ja, wie du sagst, es ist Kasperltheater.
1: Ja, ist es.
0: Aber es ist auf keinen Fall irgendwie ernst zu nehmen.
1: Naja,
0: deswegen ist es mir auch vollkommen wurscht, wer da vorne dran hockt, letztendlich.
1: Naja, nicht ernst zu nehmen, also ich meine, die Sachen, die sie da entscheiden, die müssen wir schon ernst nehmen, ja.
0: Aber wo werden die entschieden? Die werden ja nicht dort entschieden, wo sie es uns vorgaukeln, sondern die sind schon längst entschieden.
1: Na klar.
0: Unsere Vernichtung ist beschlossene Sache. Jetzt geht es nur noch darum, wann passiert es, wie wird es passieren, wie kommen die am besten dabei weg. Das machen sie halt dann, wenn ihre Doomsday-Maschinen fertig und in der Luft sind, wenn sie ihren Vorrat an Miracoli für die nächsten 100 Jahre aufgestockt haben. Dann werden sie sagen, okay, jetzt können wir es machen, jetzt fühlen wir uns sicher genug.
1: Viele Politiker sollen ja auch einen Oldtimer besitzen, mit dem sie dann halt noch fahren können, sollte es einen EMP zum Beispiel geben. Ja, das sind ja diese elektromagnetische Impulse. Wenn sowas passieren würde, was man ja auch künstlich erzeugen kann, ist ja keine Frage. Ja, da brauchen wir uns überhaupt keine Illusion machen. Das kann man.
0: Ja, und ach, da habe ich ein wunderschönes Bild vor Augen, weil du sagst Oldtimer. Da stelle ich mir natürlich so ein Auto vor wie bei Stan und Olli damals, wo man vorne noch mit so einer Kurbel.
1: mit so einer komischen Hupe.
0: Und wo dann Stan und Olli nebeneinander sitzen. Also wirklich, lass es so ein Komiker-Duo wie Merz und Klingbeil sein, wie sie dann nebeneinander sitzen und sich gegenseitig so ins Auge pieken, weil wieder irgendeiner irgendeinen Blödsinn erzählt hat. Das erfüllt mich dann mit Heiterkeit. Ja. Das ist dann so der letzte Spaß, bevor die Falltür aufgeht.
1: Ja.
0: Aber man stirbt wenigstens mit einem Lächeln auf den Lippen.
1: Onkel Franz, wir sind leider schon wieder am Ende der Sendung, also zumindest am Ende des Interviews angelangt, denn wir haben es jetzt kurz vor 12, das heißt, gleich gibt es die Klassik am Mittag und auch das Album der Woche und danach machen wir dann noch ein Stündchen Musik hier. Aber ich sage auf jeden Fall erstmal herzlichen Dank, dass du mich hier besucht hast und vielleicht können wir das ja mal wieder machen.
0: Gerne, wenn uns die Gelegenheit winkt, machen wir es noch und sind verzagt, aber fröhlich.
1: Ja. Und ich freue mich auf die Juli-Ausgabe von Schallplatten hören mit Onkel Franz. Hier wunderbar. Natürlich bei uns hier, sonntags läuft das dann immer. Guckt in den Sendeplan, dann werdet ihr das finden. Gut. Franz, dann danke dir. Ich wünsche dir noch einen wunderschönen Tag.
0: Ebenso.
1: Und, wir telefonieren, würde ich sagen.
0: Mardiot!

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1: Ja, yeah, wir kommen zum Album der Woche. Diese Woche kommt es von Aki Bosse. Ja, die meisten von euch werden ihn wahrscheinlich kennen. Er hat ja schon genügend Alben gemacht. Das neue Album heißt Stabile Poesie und wir sind heute beim fünften Song dieses Albums angelangt. Und der heißt Einmal alles bitte. Hier ist Bosse. Ich

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2: Die Klassikermittag steht an und ich habe leider ein bisschen getrödelt, also beziehungsweise das Interview hat ein bisschen länger gedauert. Also jetzt die Klassikermittag hier, wer Lust hat, eine Fackel zu zünden für Frieden und Freiheit hier bei uns im Chat, der ist herzlich willkommen und gern gesehen, kommt hinein und lasst uns gemeinsam Fackeln zünden. Dazu gibt es Klassik, ausgesucht von It's Urgent, und heute hat er sich für Johann Strauss entschieden, eine Alpensymphonie. Und die hören wir jetzt und dazu zünden wir unsere Fackeln. Also, los geht's!

Ihr werdet nicht glauben, was gerade passiert ist. TikTok hat ein Reel von mir gesperrt und zwar ging es um das Thema Krebs. Ich bin dabei auf das Interview mit Mel Gibson eingegangen, an das sich einige von euch mit Sicherheit noch erinnern werden. Er hat seine Geschichte und die seiner drei Freunde erzählt, die seiner Aussage nach Krebs im Endstadium gehabt haben. Das eigentlich Kontroverse an der Sache war aber, wie seine Freunde geheilt wurden. Um es kurz zu machen, sie haben sich gegen eine Chemotherapie entschieden und anstatt dessen haben sie eine Parasitenkur gemacht. Da ich anscheinend nicht sagen darf, dass man die Rolle von Parasiten bei wichtigen Krankheiten vielleicht einmal überdenken sollte, möchte ich euch eine ganz neue Studie zeigen. Und zwar von der Pharmazeutischen Zeitung. Die lautet, Zitat, Viren, Bakterien und Parasiten. Krebs ist auch eine Infektionskrankheit. Und dann geht's weiter. Die Evidenz lässt keine Zweifel zu. Krebs wird auch durch Viren, Bakterien und einige Parasiten hervorgerufen. Das heißt, wenn kein Zweifel daran besteht, dass Krebs auch durch Parasiten kommen kann und Leute wie Mel Gibson behaupten, dass seine Freunde durch antiparasitäre Mittel geheilt wurden, dann sollte man vielleicht nicht meine Reels einschränken, sondern Leuten die Möglichkeit geben, sich darüber zu informieren. Wenn ihr mit dem Wort Parasiten kommentiert, dann zeige ich euch, was ich gegen Parasiten empfehle. Ansonsten speichert das Video und folgt mir sehr gern für weitere solcher Inhalte.

0: Die Morning Show hier auf Radio Emergency. Wir haben es jetzt 12 Uhr und 17 Minuten. Das waren natürlich gerade The Gaslight Anthem, The Gaslight Anthem, nicht die. The Gaslight Anthem mit Stay Lucky. Und das hast du hier gehört in der Morning Show. Und du darfst auch gerne noch in den Chat kommen, wenn du Lust hast. Ich lese mal vor, wer alles da ist. Wir begrüßen ganz herzlich Blatano, der Susanne, Emmy, Fishhead, It's Urgent, Matti und Soundy. Schön, dass ihr da seid. Ja, und weiter geht's hier mit einer Live-Aufnahme der Band Alto Bridge. Ja, Miles Kennedy und der Rest ist von Creed. Und hier ist live in Wembley. Watch over you. Einen wunderschönen guten Morgen euch.
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unschwer erkennbar, Bruce Dickinson, ja, Sänger der Band Iron Maiden, hier mit Tears of a Dragon in der Live-Version und der harte Rocker, dem war zu kalt am Anfang, ja, da sollte jemand die Tür zumachen in einer riesengroßen Halle, schon witzig. Ja, jetzt gibt's hier Foreigner auf die Ohren, live mit Cold as Ice, live in Chicago.

ARD und ZDF haben eine riesen Angst vor uns. Was ist passiert? Der Bundesgerichtshof hat entschieden, dass Vollstreckungen so nicht mehr erlaubt sind. Und jetzt kommt ein Gericht nacheinander. Erst das Landgericht in Nürnberg-Fürth, dann das Landgericht in Kempten, weitere Amtsgerichte in Bayern. Jetzt ganz neu das Amtsgericht in Pforzheim in Baden-Württemberg. Also nicht nur der Bayerische Rundfunk, sondern auch der SWR sind betroffen. Und jetzt kommt der Knaller. In Nordrhein-Westfalen hat der WDR vor Gericht in Essen und in Düsseldorf gewonnen gegen Beitragsstopper. Die hatten sich gewehrt gegen eine Zwangsvollstreckung und obwohl der WDR gewonnen hat, hat er die Klagen zurückgenommen. Und wisst ihr warum? Weil er Angst davor hat, dass wir weitere Landgerichturteile schaffen. Und die werden wir schaffen, weil der BGH ganz klar gesagt hat, der Staat kann nicht einfach anonym vollstrecken. Es muss erkennbar sein, wer dahinter steckt. Wer ist derjenige, der das verantwortet? Und genau so können wir jetzt tausendfach gegen ARD und ZDF vorgehen. Wenn du bereits Beitragsstopper bist, bitte mit voller Attacke gegen die Zwangsvollstreckung vorgehen. Und wenn du bis jetzt nur ein Zwangsrundfunkbeitragszahler bist, na dann wird's heute Zeit, Beitragsstopper zu werden.

Die Band Chicago, aus Chicago, hier mit 25 or 6 to 4. Ja, und das Ganze live in der Carnegie Hall in London, ja, boah, ist schon wirklich eine geile Band. Kann man nicht anders sagen. Hier hört die Morning Show, hier ist, ja, Stimmung. 12 Uhr und 42 Minuten haben wir es gleich. Und wir kommen jetzt zu einer Live-Aufnahme, die wurde aufgenommen in Wacken. Wenn ich mich nicht irre, 2017 müsste das gewesen sein. Da war diese Band nämlich dort am Start und hat da richtig für Stimmung gesorgt, ja. Obwohl es die Band da schon Jahrzehnte gab, ja. Aber sie haben abgeräumt und ihr könnt es hören hier, eine Live-Aufnahme aus Wacken von der Band Status Quo. Hier ist Down Down.

Status Quo. Live in Wacken. Wahnsinn, oder? Ja, und Status Quo ist ja eine Band, die praktisch meinen musikalischen Werdegang so geprägt hat. Denn das war wirklich mein allererstes Konzert. Das war Status Quo in Wolfsburg in der Stadthalle. Damals hieß sie noch Stadthalle, heute heißt sie Kongresspark oder irgendwie sowas. Und ich war damals noch so jung, dass meine 3 Jahre ältere Schwester mitgehen musste, damit ich da überhaupt hinkonnte, ja. Und ich war so heiß. Ich weiß nicht, ob das vielleicht einige von euch noch kennen, so damals in der Schule gab es dann auch mal so,

Und ich habe sogar einen Schal damals bekommen, ja, Status Quo. Ja, also wie gesagt, das ist, ich glaube, da ist was hängen geblieben bei mir, ja, musikalisch gesehen. So, das war, da hat es mich abgeschossen. Und die nächste Band, die finde ich auch richtig cool, hier ist Lynyrd Skynyrd mit Simple Man. Natürlich auch in der Live-Version. Hier ein kleiner Live-Club hier in der Morning Show.

Lynyrd Skynyrd, deine Band, die nicht mal einen Flugzeugabsturz beenden konnte. Ja, sie haben trotz des Flugzeugabsturz weitergemacht. Und Wahnsinn, ja, diese Band gehört einfach zur Musikgeschichte. So, ihr Lieben, zur Geschichte gehört jetzt auch die Morning Show heute. Ja, die geht nämlich jetzt zu Ende. Ich bedanke mich herzlich bei allen, die gelauscht haben. Wer es nochmal nachhören möchte, vor allem wer zu spät gekommen ist oder später gekommen ist und vielleicht nochmal das Interview mit Franz Esser hören möchte, ja, ihr könnt das gerne auf unserem Telegram-Kanal tun. Morningshow-Info, dort gibt es die Sendung dann ja, in der Viertelstunde spätestens zum Nachhören. Ja. Und wir haben dann auch noch einen zweiten Kanal, wo ihr auch gerne kommentieren könnt. Das ist dann Morningshow-Info-Chat. Da könnt ihr dann selber auch posten. Ja. Also posten, kommentieren. Also ich erkläre es nochmal. Der erste Kanal ist dafür, dass ich meine Beiträge hier für die Sendung zusammensammle über den Tag. Und der zweite Kanal, da könnt ihr dann gerne mitreden, weil sonst wird das alles zu unübersichtlich. Deswegen haben wir uns dafür entschieden, zwei Kanäle zu machen. So, genug gelabert. Jetzt geht die Sendung zu Ende. Danke an alle da draußen fürs Zuhören. Hier an unsere Chatties, an Blatano, Emmy, Fishhead, It's Urgent, Someone Else und Soundy. Schön, dass ihr da wart. Morgen gibt es die nächste Morning Show. Da könnt ihr gerne reinschalten. Und heute gibt es natürlich noch Gesine auf die Ohren. Ich glaube, ich war gestern schon auf Donnerstag. Also Gesine ist heute. Sie kann nächste Woche nicht. So war's, ja. Habe ich irgendwie verwechselt, aber egal. Also heute Abend Gesine, Mixtape und Ella wird auch wieder dabei sein. Ella, Baphomet, wer sie kennt, ja. Also die beiden werden heute Abend das Thema Darkness bearbeiten. Da wird's dunkel. Also, wir hören uns wieder morgen um 10, wenn ihr Lust habt. Da gibt's die nächste Morning Show. Und bis dahin wünsche ich euch einen wunderschönen Donnerstag. Macht's Beste draus. Hier gibt's What I Really Need. Das, was wir wirklich brauchen, gibt's hier zum Schluss, ja? Von RPWL. Das Ganze natürlich auch in der Live-Version. Also, ihr Lieben, macht's gut. Bye, bye. Ciao, ciao. Und Ende.

Dunkelheit lastet schwer auf dem Land. Die drohenden Gipfel der Berge ragen unheilverkündend in den Himmel. Nach all den Jahren ist es wieder da, dieses unheimliche Flüstern in der Nacht. Was verbirgt sich dort in den finsteren Wäldern? Ein Sturm zieht auf. Es wird kalt am Finsterkamm. Doch es gibt Hoffnung. Denn inmitten all dieser Düsternis stehen die Hüter der Wache hoch oben auf den Türmen. Tag für Tag, Nacht für Nacht. Bereit, unsere Familien und unser Land mit ihrem Leben zu verteidigen. Wenn sie ihre Feuer entzünden, dann gnade uns die Göttin. Es sind die Feuer der Angst, die dort brennen. Möge der Heldenmut der Wache heller leuchten als das Licht der Flammen. Denn sie sind unsere letzte Bastion vor dem, was dort im Schatten auf uns lauert. Und unsere einzige Hoffnung dort auf der Finsterwache.

0: Und jetzt der größte Knall im All. Captain Pip Dotter.
1: In den Hauptrollen heute mit Robert und Nero.
2: Hier kommt Dotter.
3: Hallo! In der letzten Episode gab es jede Menge Orden für Verdienste am Vaterland. Mit Schärpe, mit Bommel, mit Lasche und mit Ketchup. Direkt aus der Hand des amerikanischen Präsidenten. Noch ein Orden mehr und ich hätte mir noch ein Stück extra Brust wachsen lassen müssen.
4: My fellow citizens of the world, ask not what America will do for you.
5: Oh, Captain, eine wundervolle Party, die der Präsident für uns arrangiert hat. Meinst du nicht auch?
3: Mhm.
5: Und all die Orden. Sowas muss doch unheimlich teuer sein.
3: Ach was, das fällt unter Rüstungsausgaben.
5: Mhm. Und die Frau des Präsidenten war auch reizend. Mhm. Aber ich glaube, sie war ein bisschen betrunken.
3: Meinst du?
5: Ja, als sie dir diesen Sektkorken an die Uniform genagelt hatte.
3: Als die Sonne wieder aufging, fuhr ich mit meinem 350 PS starken Larifari Testarossa nach Hause und betrat mein 4000 Quadratmeter großes Penthouse. Tessie legte sich sofort auf die Couch. Sie erholte sich immer noch von einer romantischen Liebesnacht mit mir vor 2 Tagen.
5: Oh, Captain.
3: Ja, Tessie Schnuffi.
5: Du warst einfach großartig vorgestern Nacht.
3: Ja, ich weiß, wie üblich.
5: Ich habe noch nie eine solche Nacht erlebt.
3: Ich schon mehrere. Tessie, an wen denkst du, wenn du mit mir schläfst?
5: An dich natürlich.
3: Ja, ich auch. Du, Tessie.
5: Ja, Captain?
3: Wenn es eine Skala gäbe von 1 bis 10, wie würdest du meine Fähigkeiten als Liebhaber einstufen?
5: 12. Es ist so wunderbar mit dir.
3: Ja, ich weiß. Eigentlich habe ich in meinem Leben nur noch einen einzigen Wunsch.
5: Welchen denn?
3: Ich möchte mal in meinen eigenen Armen sterben. Oh, in der nächsten Episode erklärt euch Dotter die charakterlichen Eigenschaften, die einen wahren Space-Helden ausmachen. Mut, Intelligenz, Aufrichtigkeit, gepflegte Umgangsformen, Sensibilität, Größe, Anstand, Moral und Bescheidenheit.
6: Ei, Dotter, was passiert nun?

0: Vitus.
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1: Ja, Gesines Mixtape mit einem riesenlangen Intro. Danke an den Franz Jäger Berlin, der mich dabei so tatkräftig unterstützt hat beim Zusammenstückeln. Und danke an alle, die dazu beigetragen haben. Einer davon ist im Chat. Nee, eigentlich zwei. Ella ja auch. Ella. Die Ella ist aber nicht nur im Chat, die Ella ist natürlich heute auch wieder in der Sendung. Hallo Ella.
3: Hallo Gesine.
1: Also ich freue mich, dass die Ella dabei ist, weil eigentlich geht es ihr gar nicht so gut, aber ja, sie hat sich trotzdem aufgerafft und ist in der Sendung jetzt dabei. Das freut mich, wie gesagt, besonders. Wir haben heute Songs zum Thema Darkness ausgesucht. Wieder bekanntes, unbekanntes, altes, neues, lautes, leises, wie immer in meiner Sendung. Und den Anfang macht gleich mal die Ella.
3: Genau, mit Alice Cooper, und dieser Song ist Teil eines Soundtracks gewesen von einem John Carpenter-Film von 1987. Der hieß in der deutschen Fassung Fürsten der Finsternis, und Alice Cooper hat in diesem Film auch eine kleine Rolle als Obdachloser gespielt. Alice Cooper mit Prince of Darkness.
1: Soll ich jetzt losmachen schon?
3: Ja!
1: Ich war jetzt noch, sorry, ich war jetzt gerade im Chat vertieft. Alice Cooper, Prince of Darkness.

0: Alice Cooper, und Jella hat gerade erzählt, dass sie Alice Cooper demnächst auch wieder live sehen wird.
1: Ja, da freue ich mich schon sehr. Ich habe ihn eh erst, ich glaube, 7-mal gesehen oder so, also wird dann das 8. Mal. Aber ist schon länger her jetzt.
0: Ja, ich habe übrigens die Songs, die wir heute beide so mitgebracht haben, alphabetisch geordnet, weil mir eine andere Anordnung irgendwie nicht gelungen ist. Und dadurch wird es wieder ein rasanter Genre-Mix. Wer über Darkness oder Our Darkness spricht, kommt natürlich an Ein Clark nicht vorbei. Das ist ja neben Sleeper in Metropolis ihr bekanntester Song, schon aus dem Jahr 1984 auch. Ich bin zwar kein großer Ann Clark-Fan, muss ich ehrlich zugeben, aber wie gesagt, also irgendwie gehört die halt in die Sendung Our Darkness.

0: Anne Clark. Und einige haben wir anscheinend mit Anne Clark jetzt angelockt, zum Beispiel den Burns, der ja vor einiger Zeit erst bei ihrem Konzert war. Und jetzt kommen wir aber wieder zu einer Lieblingsband von Ella.
1: Ja, meine Lieblingsvampire, da darf natürlich auch in dieser Sendung von Bad Influence nichts fehlen. Ein Song, der vom Drummer geschrieben worden ist, dann von der Gitarristin und dem Bassisten umgeschrieben und am Ende war irgendwie keiner mehr so richtig zufrieden damit, aber irgendwie dann doch, weil er war dann doch zu schade, dass man sagt, ne, wegkommen darf der nicht. Und so ist er dann eben auf dem Album 4 gelandet. Bad Influence mit Dark Sun.
0: Also ich muss sagen, mir gefällt das natürlich auch, sonst würden wir das hier nicht spielen. Der Marc ist ja auch im Chat und kontrolliert, ob wir hier auch alles richtig erzählen. Ne?
1: Die keinen Blödsinn reden da, ja. Alles
0: Genau.
1: Insiderwissen, alles Insiderwissen, abgesegnet. Vielen, vielen
0: Ah,
1: Dank.
0: der Marc schreibt ja hier wohl die Texte oder was?
1: Nee, ich frage immer so ein bisschen, ob es was zum Erzählen gibt und er erzählt dann immer tolle Geschichten über die Songs, da bin ich immer sehr dankbar drüber, dass man ein bisschen was zum Erzählen hat drüber. Also vielen Dank.
0: Sehr schön, Bad Influence und Dark Sun.

0: Bad Influence aus Hamburg. Also ich stelle fest, offensichtlich, Marc, habt ihr zu jedem Thema, was ich hier so mit der Ella habe, einen Song geschrieben. Oder die Ella sucht eure Alben raus und diktiert mir danach die Themen. Ich weiß nicht, wie rum das jetzt richtig ist.
1: Ich glaube, in der langen Bandgeschichte, überhaupt mit den Themen, die wir in letzter Zeit gehabt haben, mit Dunkelheit und sonst was, da ist halt bei Vampiren recht leicht was zu finden.
0: Ja, aber ich muss sagen, die Musik ist auch ziemlich abwechslungsreich, ist mir aufgefallen.
1: Ja.
0: So, ich kannte vorher Bad Influence ja auch noch nicht. So, jetzt bleibt meine Stimme weg. Ja, wir machen mit deinem Song weiter, beziehungsweise Interpreten. Ja,
1: Eine Band, ja.
0: der Figo kennt anscheinend schon unsere Playliste von heute. Ich weiß nicht woher.
1: Ja, da ist angemerkt worden vom Figo, ja, Alice Cooper, da fällt dann ja nur noch Bisto Blanco. Nein, fällt nicht, haben wir auch dabei. Bisto Blanco ist eine Band, die 2012 von Chuck Garrick und Calico Cooper gegründet worden ist. Chuck Garrick ist der langjährige Bassist von Alice Cooper und Calico eben eine der Töchter, die ja auf Tour auch des Öfteren immer mal wieder mit ihm auf der Bühne steht als Krankenschwester, gleich auch wie die Frau von Alice Cooper und die jüngere Tochter, die man auch des Öfteren sehen kann. Den Song, den wir hören, das ist eine Aufforderung, sich emporzuheben, die Schatten abzuschütteln und zielstrebig Richtung Licht zu laufen. Bisto Blanco mit Out of Darkness.

0: Out of Darkness, ja, wir haben auch beschlossen, dass wir uns demnächst mal Out of Darkness begeben wollen, weil wir jetzt,
1: Sonnenlicht.
0: ja, weil wir jetzt ein bisschen viel Dunkelheit und ja, immer so traurige Themen hatten, dass wir uns mal Sommergefühlen hingeben in der nächsten Sendung. Wann haben wir gesagt, wann wir das machen? Habe ich schon wieder vergessen. 9, 16, ne?
1: 16. Juli, ja.
0: Am 16. Juli gibt es dann Summer Feeling. Aber ich
1: Ja.
0: bin mir sicher, ich kann mir schon vorstellen, was da von Bad Influence kommt. Ich hab da so eine Ahnung.
1: Hast du da so eine Ahnung tatsächlich? Okay. Ich
0: Meinst du,
1: glaube, deine Ahnung.
0: dass ich richtig liege, Ella?
1: Ja, ich glaube, deine Ahnung wird sich bewahrheiten, ja.
0: Ja, jetzt machen wir wieder einen Genrewechsel und kommen zu Cradle of Filth. Das ist ja ein Projekt von Thorsten Elickehausen, der hier auch schon bei Fischhead und mir auf dem Musiksofa gesessen hat, mit dem Titel Dunkelheit.

0: Dunkelheit. Ja, ziemlich dunkel. Ich musste hier schon meine Fensterläden zumachen, weil mir die Sonne so ins Gesicht geschienen hat, um mich auch so in die entsprechende Stimmung zu versetzen jetzt. Zum Beispiel in die Stimmung Dark as Night.
1: Genau, der nächste Song von Di Gregorio, eine Band aus den USA. Und die Gitarristin Susie sagt über den Song: Stell dir vor, du kommst aus einer Situation raus, die du für die schlimmste Erfahrung deines Lebens gehalten hast. Und dann wird dir klar, das war erst die Aufwärmphase, das war nur der Anfang. Was wirst du machen? Wirst du umdrehen oder wirst du nach vorne gehen? Und der Song beschreibt genau den Moment, wo du die Antwort auf diese Frage bereits kennst, aber eigentlich nicht so genau verstehst, warum. Du hast eigentlich alles bekommen, was du brauchst, um weiterzumachen. Das heißt, es gibt eigentlich keine Wahl mehr. Du gehst vorwärts.
0: Das ist natürlich sehr aufmunternd, ne? Aber so nach dem Motto, es hätte schlimmer kommen können und es kam schlimmer.
1: Ja.
0: Dark is night.

0: Die Gregoria, das ist ja für mich auch immer neu, was die Ella hier so viel Musik anbringt. Das habe ich ja oft auch noch nicht gehört, muss ich ganz ehrlich sagen. Ja, und manche laufen dann halt auch öfter in meinen Sendungen. Den nächsten Interpreten kenne ich allerdings schon mit am längsten, würde ich jetzt mal sagen. Also neben dem Thorsten Elickehausen, das ist der Benny von Engelsblut, das habe ich glaube ich auch schon öfter erwähnt. Einer derjenigen, die mich schon am längsten mit Musik versorgen. Ich hatte eigentlich jetzt auch einen Song Darkness von Engelsblut und dann hat er mir per WhatsApp einen Song geschickt, schickt mir öfters mal so Songs einfach, was ihm gerade so in den Kopf kommt. Und dann dachte ich so, der heißt zwar Gemälde, aber es geht auch um Finsternis und oder Dunkelheit. Und deshalb habe ich den jetzt stattdessen reingenommen. Engelsblut und Gemälde.
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0: Engelsblut. Ja, und mit dem Benny mache ich am 9.7. eine Sendung. Und ich bin mir noch nicht so ganz sicher, ob das klug war, ihn danach zu fragen, weil er hat mir ja danach dieses Video, ich weiß nicht, wer es gesehen hat, mit Kermit geschickt. Und ich habe ihn gefragt, ob ich das verwenden kann. Und er meinte, ja, du kannst alles verwenden, was ich dir schicke. Du brauchst ja Waffen für unsere Sendung. Und seitdem mache ich mir so ein bisschen Sorgen, was dabei rauskommen wird. Auf jeden Fall. Am 7.6. wollte ich jetzt sagen, am 9. Juli mache ich dann eine Sendung mit dem Benny von Engelsblut. Aber heute machen wir erstmal die Sendung mit der Ella weiter, weil die ist jetzt auch dran. Mit dem nächsten Song.
1: Ja, der nächste Song ist von Ghost of Rucker, Through the Darkness. Ghost of Rucker ist das Phantom des Schalls aus Minnesota. Eine Erscheinung, die zwischen den Welten steht. Er formt Sound zu etwas, das das Physische verlässt und ins Unsichtbare wandert. Finde, er hat sehr viele, sehr beruhigende Melodien. Also einfach mal reinschauen. Er hat einiges auf YouTube und findet man natürlich auch auf Social Media.
0: Hat man
1: Ist auf jeden Fall eine Reise.
0: Hat man den Song jetzt schon gesagt? Through the Darkness auf jeden
1: Through
0: Fall.
1: Darkness.

0: gesagt, das ist mir leider nicht eingefallen, dieser Sendungstitel. Der würde auch gut zu meiner Sendung passen. Bevor die Ella weitermacht mit der nächsten Band, gucke ich mal in den Chat, weil es sind ja doch einige im Chat. Das heißt, den Ernst sehe ich jetzt gerade nicht, aber eben war er noch da. Den Ernst, also allen Ernstes aus Österreich, der Burns ist da, die Ella ist natürlich da, die Emmy und der Fishhead sind da. Der Figo von King Earn ist da, der Sänger von King Earn. Maestro Di Scherma ist da, der Mark ist da von Bad Influence. Matti ist da und die Nicole ist auch da. Ja, und jetzt machen wir weiter mit einer Band, die auch ein schönes Video für mich gemacht hat. Oder für uns. Und die kommen aus Ägypten.
1: Genau. Immortal Sun ist die Band und der erste Titel, den wir jetzt hören, ist Bersam. Der Song inspiriert von der Bedeutung des Wortes selbst. Bersam kommt aus der High Speech aus Tolkiens Der Herr der Ringe und bedeutet Dunkelheit. In manchen alten Sprachwurzeln gibt es ähnlich klingende Wörter, die auf Ratten, Mäuse oder dunkle Verstecke hindeuten. Der Song behandelt das symbolische Bild der Ratte als Symbol fürs Überleben, für Geheimnisse, Korruption und unerbittlichen Instinkt. Das Ganze ist eine Reise durch Angst, Instinkt und den versteckten Kräften fern jeder Zivilisation in einer Landschaft voll Dunkelheit und Verfall.
0: Ich kenne Herr der Ringe überhaupt nicht. Also nur den, dass es das gibt, ist immer wieder interessant. Hören wir es uns einfach mal an.

0: kann man sich gar nicht vorstellen, dass das diese zwei lieben Jungs sein sollen. Also für mich machen die so den Eindruck, so, weiß ich nicht, so zwei Teenies, so zwei schüchterne.
1: Es ist auch noch recht jung, also die zwar auf deinem Video sind unter 30, also.
0: Du wolltest jetzt noch was sagen, weil wir haben ja jetzt noch den zweiten
1: Ich,
0: Teil
1: ja,
0: sozusagen gehört.
1: das war der zweite Song Dunkelheit. Der Song ist ein Cover von einer norwegischen Band, die Burzum heißt. Der ist 1996 rausgekommen. Vielleicht noch ein bisschen was zu Immortal Sun. Das ist eben, wie gesagt, eine Death Metal Band aus Ägypten, was man auf dem Video vielleicht nicht vermuten möchte. Dass,
0: Absolut nicht, absolut nicht.
1: Die beiden netten jungen Herren Death Metal machen. Sie machen neben Covers natürlich auch eigene Sachen. Die Version von Immortal Sun behält eben diese dunkle Kraft des Originals am Leben, fügt dem Ganzen aber noch emotionale Ebenen hinzu. Es ist eine Reise durch Dunkelheit, Isolation und den verborgenen Schönheiten der Nacht. Und Immortal Sun ist eine Band bestehend aus vier Brüdern und im Moment wird mit Hochdruck am neuen Album gearbeitet.
0: Dann machen wir wieder mit ganz anderer Musik weiter. Das kommt jetzt wieder aus meiner Playliste. Da darf natürlich Leonard Cohen nicht fehlen. Dürfte ja bekannt sein, dass ich großer Fan von Leonard Cohen war, bin, wie man es auch immer ausdrücken soll. Und der hat natürlich auch einen Song, der sich Darkness nennt.

0: Marc, wir versuchen hier eine ernsthafte Sendung über Dunkelheit zu machen.
1: Mir gerade das beruhigen konnte, jetzt geht's wieder von vorne los.
0: Ja, das war der Kommentar des Abends, würde ich sagen. Da, das, das. Der ist auch schon weg. Burns heißen und nichts anzünden wollen. Wo sind wir denn hier? Genau. So, wir beruhigen uns jetzt wieder. Ella, du bist dran
1: Genau.
0: und kommen wieder zur Dunkelheit, beziehungsweise zum Licht in
1: Ja.
0: der Dunkelheit.
1: Genau. Ludiosity ist the light in darkness. Der Song handelt davon, aus der Schublade auszubrechen, in die wir uns oft selber stecken oder auch von anderen stecken lassen. Über die Schwierigkeit, den gewohnten Weg zu verlassen und auch Gewohnheiten abzulegen, die mehr oder weniger nur Sicherheitsnetz sind und uns vielleicht im Endeffekt zurückhalten.
0: The light in darkness.

0: Das Licht brennt in der Dunkelheit. Würde ich sagen. Weiter geht's mit meiner Playlist und einem meiner derzeitigen Lieblingskünstler, dem Sascha Blach, mit seinem Projekt Mansions in the Sea. Der hat ja vor kurzem mit Darkest Hour sein Album vervollständigt sozusagen. Also ich habe das Album zwar schon über ein Jahr, aber er hat ja monatlich dann die Songs rausgebracht einzeln. Und der letzte Song war jetzt Darkest Hour. Damit muss ich jetzt nicht immer gucken, ob ich den Song schon spielen darf oder nicht, weil jetzt kann ich sie alle spielen. Und das ist irgendwie für mich ist das so ein Song wie so eine warme Decke. So könnte ich das jetzt mal beschreiben. Mansions in the Sea, Darkest Hour.
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0: Stärkest Hour, ja, ich liebe einfach die Stimme. Wir haben jetzt gerade hier ein bisschen in der Playlist rumgeschoben, weil ich habe gerade festgestellt, dass der Song, wo hier 9 Minuten angezeigt wird, gar keine 9 Minuten lang ist. Keine Ahnung, was mein Sam hier anzeigt. Aber gut, dass die Ella es gemerkt hat.
1: Jo, dann hören wir den als nächstes.
0: Genau.
1: Cheese Hill Boy mit Dark Serenade. Cheese Hill Boy ist ein Solokünstler aus einem Dorf in Cambridgeshire mit dem Namen Great Cheese Hill. Daher eben der Name, der Boy von Great Cheese Hill. Er war Teil des Outlaw Country Duos Stateland Sinners, die europaweit als Support für bekannte Country-Bands aufgetreten sind. Er veröffentlicht sowohl unter dem Namen Cheese Hill Boy als auch unter seinem bürgerlichen Namen Cliff Manning Songs, und Dark Serenade ist ein dunkler Mix aus Gothic Metal und atmosphärischen, groovigen Gitarrenriffs.

0: Dark Serenade. Cool. Ich hätte, gut, dass du die Erklärung gegeben hast, weil ich habe mir die ganze Zeit Gedanken gemacht, was Schisshill Boy und wie man das überhaupt ausspricht, was das sein soll. Wieder was gelernt.
1: Ja.
0: Die nächste Band kann ich aussprechen, weil die kenne ich schon seit Jahren, Mono Inc. Und die haben auch viele Songs über die Dunkelheit gemacht, zum Beispiel In My Darkness.

0: Unverkennbar am Sound und an der Stimme von Martin Engler. Mono Inc. Everything, nee Quatsch, Everything Dark is Light. Das ist auch eine.
1: Ja, Richard Neuberg mit Everything Dark is Light. Der Song ist inspiriert von der Schwester von Richard Neuberg. Also die Schwester hieß Anna. Sie war 20 und er 19. Der Song ist ein Flehen an eine andere Realität, eine Realität, in der sie ein erfülltes, bedeutungsvolles und schönes Leben führen kann. Im letzten Satz, you thought you'd lost the fight, but you were only waiting for your life to begin, spricht er sie direkt an. Der Song trägt die Botschaft, dass auch in der Dunkelheit die Möglichkeit der Hoffnung besteht. Und der Song war die letzte Single-Veröffentlichung des am 29. Mai erschienenen Albums The Vine.
0: Dieses Jahr, 29. Mai, also vor ein paar Tagen.
1: Genau.
0: Oh.
1: Genau.
0: Everything Dark is Light.

0: Immer wieder überraschend, wenn so sanfte Klänge aus Ellas Playlist kommen. apropos sanfte Klänge und nicht sanfte Klänge. Normalerweise bin ich ja die, die immer das Melancholische spielt. Aber in 2 Wochen werde ich dann eine Sendung mit Hazi machen und da wird es dann mal laut. Ich hatte eigentlich schon eine Playliste fertig, aber ich kriege immer wieder neue Musik. Die da reinpasst und von daher am 25.06. dann gibt es eine Sendung mit Hazi zusammen. Freue ich mich auch schon drauf. Dann gibt es von mir mal andere Töne zu hören. Jetzt aber weiter mit den gewohnten Tönen. She Enter Darkness ist ja ein Song von Diary of Dreams, die ich auch sehr mag, aber noch mehr mag ich die Excubitors und deswegen habe ich jetzt ein Cover rausgesucht, was der Sash von den Excubitors vom Song She Enter Darkness von Diary of Dreams singt.
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0: Ein Cover von She Enter Darkness von Diary of Dreams. Und damit ihr mir nicht einschlaft, geht es jetzt ganz anders weiter. Mit einem Song. Da durfte ich die Europapremiere machen, war das so? So etwa 4 Wochen, bevor der
1: Genau,
0: überhaupt
1: ja, das war der
0: rausgekommen
1: Europapremiere.
0: ist.
1: Genau.
0: Die Ella muss
1: Ja,
0: natürlich
1: Enter the
0: auch.
1: Darkness in you.
0: Ella muss natürlich nicht nur reden in der Sendung, sondern auch singen, wollte ich sagen. Sorry.
1: Okay. Ja, wie gesagt, du hast die Europapremiere von The Darkness in You gemacht, die mega Zusammenarbeit mit Storm Kingdom, MX The American, Joe Boo, Black Marine, Jeff Tucker und Dave Mulatsi. Und ja, dann kann man eigentlich schon ein bisschen verraten, dass es eine nächste Zusammenarbeit von mir und Storm Kingdom geben wird. Das wird am 17. Juli veröffentlicht. Der Song heißt Drowning in Tears und da wird es dann eine Weltpremiere geben bei der lieben Gesine
0: Mit der
1: am
0: lieben
1: 16.
0: Ella,
1: Juli.
0: oder? Oder?
1: Genau, unser Summer Feeling, ja,
0: Genau.
1: genau.
0: Passt zwar nicht so richtig zum Sommerfeeling, oder? Aber macht nichts.
1: Ja, es ist unser Ausnahmesong, weil es eine Weltpremiere ist.
0: Genau. Ach so, jetzt aber erstmal Storm Kingdom
1: Jetzt mal Darkness in you.
0: und die anderen, die schon aufgezählt wurden und die man auch nachlesen kann, The Darkness in You.
1: Genau.

0: The Darkness in You, ja, und genau das wollen wir ja dann mit unserer Summer-Feeling-Sendung vertreiben, die Dunkelheit in uns. Ist genug Dunkelheit gerade, finde ich. Aber andere wollen zurück in die Dunkelheit.
1: Ja, yeah.
0: The Pussybats mit Back to the Darkness. The Pussybats gibt es ja nicht mehr, leider. Die spielen teilweise noch in anderen Bands. Ja, was soll ich jetzt dazu sagen? Ach so, ja, genau. Der Gitarrist der Band, der Martin, der sieht aus wie Alice Cooper in Jung. Fiel mir vorhin so ein, weil wir über Alice Cooper gesprochen haben oder beziehungsweise Alice Cooper gespielt haben. The Pussybats mit Back to the Darkness.

The Pussy Bats Glam Rock aus Stuttgart. Da fällt mir gerade so ein Interview ein, wo der Interviewer den Martin fragte: Warum nennt ihr euch Muschifledermäuse? Ja, da habe ich ihn das erste Mal sprachlos er erlebt. Jetzt geht es wieder ganz anders weiter und zwar mit Vela. Die habe ich ja auch öfters in meiner Sendung. Die sehe ich ja auch ein bisschen so als meine Entdeckung. Vela und Tränen in der Dunkelheit. Ach ja, wenn ihr auf die Uhr guckt, es sind noch 5 Minuten bis 21 Uhr. Das heißt, dass wir natürlich wieder ein bisschen überziehen werden. Wir haben jetzt noch 4 Songs, also es wird etwa eine Viertelstunde länger gehen. Ja, mir ist heute erst aufgefallen, dass heute die Fußball-WM losgeht. Ich war sonst immer ein großer Fußballfan. Ich war früher auch immer im Stadion gewesen und habe natürlich auch die Spiele bei den Weltmeisterschaften, Europameisterschaften gesehen, beim Public Viewing und so in Berlin noch. Aber ich muss ehrlich sagen, jetzt geht es mir völlig am Arsch vorbei. Also, keine Ahnung, ich habe nicht mal mitgekriegt, dass das heute losgeht. Schön, dass trotzdem noch so viele zuhören. Und jetzt hört ihr Vela und Tränen der Dunkelheit.

0: Tränen der Dunkelheit von Wela. Ja, ein Song kommt auch noch von der Ella.
1: Das ist dann eh schon mein letzter sozusagen. Das ist Rage Against the Machine mit Darkness. Der Song war Teil des Soundtracks von The Crow von 1994, wobei die Band den Song ursprünglich für ihr Demo-Tape 1991 mit dem Titel Darkness of Greed aufgenommen hatten.
0: Darkness.

Rage Against the Machine. Damit haben wir die Playliste von der Ella abgearbeitet und ich habe noch zwei Songs, wie gesagt, also so 10 Minuten, vielleicht werden wir noch überziehen. Am besten, ich gucke jetzt gleich mal in den Sendeplan. Da geht es natürlich morgen weiter mit DJ Bagger um 10 bis 13 Uhr mit der Morning Show. Ja, und da der Franz Jäger Berlin ja gestern schon mit Soundy eine tolle Sendung gemacht hat, die mich wieder in die Vergangenheit zurückgeschickt hat. Also sehr interessantes Sendekonzept, muss ich sagen. Weil man überlegt da automatisch, was man zu dem Zeitpunkt gemacht hat, welche Musik man gehört hat. Und es gibt da komischerweise viele Überschneidungsmöglichkeiten, auch wenn man unterschiedliches Alter hat. Ja, aber da der Franz Jäger Berlin gestern schon gesendet hat, sendet morgen um die Zeit, also 18 bis 20 Uhr, der Fischhead eine Strandwelle. Ja, und danach natürlich Aquamarin, wie immer am Freitagabend, liest weiter aus ihrem Buch in Aquas Literarium. Das kann ich immer nicht aussprechen, heute hat es funktioniert. Nächste Woche bin ich zu den Schlossfestspielen in Merseburg. Da gibt es also keine Sendung. In 2 Wochen, wie gesagt, dann am Donnerstag 19 Uhr mit Hazi zusammen. Too much noise. Da gibt es ganz viel Lärm, was man von mir ja sonst nicht so unbedingt gewohnt ist. Und jetzt wird es ein bisschen ruhiger so zum Schluss, erstmal mit Worton. Ich glaube, das Projekt von Sven Wendelmuth gibt es auch nicht mehr. Den Sven gibt es noch, aber auch das Projekt gibt es, glaube ich, nicht mehr. Worton und Dunkelheit ins Licht, der vorletzte Song.

0: Das ist schön, dass ihr euch bedankt und dass ihr schon geht, aber wir haben uns noch gar nicht verabschiedet, falls euch das nicht aufgefallen ist. Weil das war erst der vorletzte Song, aber egal. Ja, dann verabschieden wir uns mal schnell, ehe hier alle verschwunden sind aus dem Chat.
1: Tschüss.
0: Ja, vielen Dank, liebe Ella, dass du dabei warst, obwohl es dir heute nicht so gut ging, dass du mich hier wieder unterstützt hast und tolle Musik mitgebracht hast. Hat wieder Spaß gemacht. Den nächsten Termin haben wir ja auch schon festgelegt.
1: Genau. War wie immer ein Vergnügen und eine gute Ablenkung. Lieben Dank für die tolle Sendung und an alle, die im Chat waren, die zugehört haben.
0: Und die
1: Und
0: jetzt
1: an
0: nicht
1: alle,
0: mehr im Chat sind. Aber
1: die im
0: hoffentlich
1: Chat
0: noch
1: waren,
0: zuhören.
1: ja.
0: Ja, ich weiß, das war gerade der Anpfiff im Fußball. Wurde mir gerade mitgeteilt. Ja, einen Song habe ich noch und zwar ist der von Ralf Bumibosi, der, also Ostrock, ich weiß nicht, ob man Ostrock sagen kann. Der heißt Warten in der Dunkelheit. Der ist ja auch schon vor 4 Jahren, glaube ich, verstorben. War mein Jahrgang. Sollte mir zu denken geben. Ja, vielen Dank fürs Einschalten, für alle, die noch da geblieben sind. Und dann, wie gesagt, in 2 Wochen geht's dann weiter. Tschüss. Ralf Bumibosi,
1: Tschüss.
0: warten in der Dunkelheit, kommt gut durch die Nacht.

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1: Der Name Guru Guru ist zum Beispiel prähistorisch. 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